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Es ist 3 Uhr.

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0: 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Es ist 6 Uhr. 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
1: Ich bin Rahel Häglin. Guten Morgen. Ein über 100 Jahre alter Blindgänger hat am Donnerstagabend in Neuenburg einen Grosseinsatz ausgelöst. Der Blindgänger befand sich in einem Antiquitätengeschäft. Der Händler hatte das Geschoss von einer Privatperson übernommen und ging davon aus, dass es sich um ein leeres Ausstellungsstück handelte. Für die Bergung des Blindgängers wurden Kampfmittelbeseitiger der Armee beigezogen. In Wädenswil ist gestern Abend ein E-Bike-Fahrer tödlich verunglückt. Wie die Kantonspolizei Zürich mitteilt, kollidierte eine 20-jährige Autofahrerin bei ihrer Fahrt Richtung Hirzel mit einem 78-jährigen E-Bike-Fahrer. Trotz sofort eingeleiteter Rettungsmaßnahmen starb der Mann noch vor Ort. Die Zugerstrasse war für mehrere Stunden gesperrt. Popstar Taylor Swift und Footballprofi Travis Kelce sind verheiratet. Das Paar hat sich gestern in New York das Ja-Wort gegeben, wie mehrere Medien übereinstimmend berichten. Als Trauredner führte Comedy-Star Adam Sandler durch die Zeremonie. Anwesend waren über 1000 Gäste, darunter viele Stars wie Hugh Grant, Ed Sheeran oder Jennifer Lopez. An der Fußballweltmeisterschaft trifft die Schweiz im Achtelfinale am Dienstag auf Kolumbien. Die Südamerikaner gewinnen gegen Ghana 1:0. Ebenfalls im Achtelfinale dabei sind Argentinien und Ägypten. Argentinien gewinnt gegen Kap Verde in der Verlängerung 3:2. Ägypten schlägt Australien im Penaltyschießen mit 4:2. Es gibt einen sonnigen Tag mit warmen Temperaturen bis 28 Grad. Im Tessin kann es bis zu 33 Grad werden.

0: 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Es ist 7 Uhr. 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
1: Ich bin Rahel Häglin. Guten Morgen. Ein über 100 Jahre alter Blindgänger hat am Donnerstagabend in Neuenburg einen Großeinsatz ausgelöst. Der Blindgänger befand sich in einem Antiquitätengeschäft. Der Händler hatte das Geschoss von einer Privatperson übernommen und ging davon aus, dass es sich um ein leeres Ausstellungsstück handelte. Für die Bergung des Blindgängers wurden Kampfmittelbeseitiger der Armee beigezogen. Heute feiern die USA 250 Jahre Unabhängigkeit, traditionell mit Paraden, Feuerwerken und zahlreichen Festen. In all den Jahren haben auch Schweizer Persönlichkeiten die USA geprägt. Melissa Steuri.
2: Ohne einen Schweizer gäbe es zum Beispiel die bekannten Amischlitten von Chevrolet nicht. Der Louis Chevrolet aus La Chaux-de-Fonds ist in die USA ausgewandert und hat 1911 zusammen mit dem Chef von General Motors das weltweit bekannte Unternehmen gegründet. Oder der ist der Schweizer John Sutter mitverantwortlich für einen kalifornischen Goldrausch. Auf seinem Grundstück in den USA ist 1848 das Goldnugget gefunden worden, das den Goldrausch ausgelöst hat. Und in der jüngeren Geschichte der USA taucht der Name Thomas Zurbuchen auf. Der Berner Wissenschaftler hat bei der Weltraumbehörde NASA rund 100 Missionen geleitet.
1: In Wädenswil ist gestern Abend ein E-Bike-Fahrer tödlich verunglückt. Wie die Kantonspolizei Zürich mitteilt, kollidierte eine 20-jährige Autofahrerin bei ihrer Fahrt Richtung Hirzel mit einem 78-jährigen E-Bike-Fahrer. Trotz sofort eingeleiteter Rettungsmaßnahmen starb der Mann noch vor Ort. Die Zugerstrasse war für mehrere Stunden gesperrt. Popstar Taylor Swift und Footballprofi Travis Kelce sind verheiratet. Das Paar hat sich gestern in New York das Ja-Wort gegeben, wie mehrere Medien übereinstimmend berichten. Als Trauredner führte Comedy-Star Adam Sandler durch die Zeremonie. Anwesend waren über 1000 Gäste, darunter viele Stars wie Hugh Grant, Ed Sheeran oder Jennifer Lopez. Die Welt muss sich verstärkt auf Extremwetterereignisse vorbereiten. Die Weltwetterorganisation rechnet mit einem starken El Niño. Das Klimaphänomen könnte in den kommenden Monaten weltweit häufiger zu Hitzewellen, Dürren und Starkregen führen. Die UNO-Behörde ruft deshalb dazu auf, Landwirtschaft, Gesundheitswesen und besonders gefährdete Menschen besser auf Extremwetter vorzubereiten. An der Fußballweltmeisterschaft trifft die Schweiz im Achtelfinale am Dienstag auf Kolumbien. Die Südamerikaner gewinnen gegen Ghana 1:0. Ebenfalls im Achtelfinale dabei sind Argentinien und Ägypten. Argentinien gewinnt gegen Kap Verde in der Verlängerung 3:2. Ägypten schlägt Australien im Penaltyschießen mit 4:2.
3: Der Gotthard, der merkt die Ferien. Es sind 6 Kilometer schon. Er verliert jetzt im Moment bis zu einer Stunde. Und auch auf der Hauptstrasse im Kanton Uri braucht es Geduld. Ja, ich bin ins Studio gefahren. Die Sonne hat ins Gesicht geblendet. Wie geht es weiter, Klaus Marquardt?
4: Heute und in den kommenden Tagen prägt der Hochhäuserwetter. Jetzt am Samstagmorgen gibt es da und da zum Teil noch ein paar Wolkenfelder, sonst ist tagsüber einfach sonnig, mit viel blauem Himmel. Auch über den Berg bilden sich nur harmlose Quellwolken. Die Temperaturen erreichen am Nachmittag Höchstwert im Bereich um 28 Grad. Dazu bläst ein leichter Wind aus dem Sektor West bis Nord. Auf 2000 Meter haben wir um die 40 Grad. Die 0-Grad-Grenze liegt in Höhen um 4000 Meter. Morgen Sonntag geht es im ähnlichen Stil weiter, die Sonne dominiert von morgen bis am Abend. Die Temperaturen orientieren sich dann an der 30-Grad-Marke.
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5: Guten Morgen miteinander. Herzlich willkommen zum Ländler zum Morgen vom Samstagmorgen, 4. Juli 2026. Hier auf den Frequenzen von Radio Zentral und Radio Eviva machen wir wieder gemeinsame Sache bis um 10 Uhr. da könnt ihr nicht hin und her schalten. Ja gut, könnt ihr schon, aber es macht keinen Unterschied, weil auf beiden Sendern läuft urchige, lüpfige Musik, klingende Folklore, was das Herz begehrt, etwa mal ein schöner Jutz, ein Jodellied, dann wieder ein rassiger Schottisch, ein gemütlicher Walser oder sogar eine feine Mazurka. Mal schauen, was da alles parat ist. Unter anderem ab der Nacht bis um 10 Uhr dann mit Wunschmusik, mit den Ländler zum Morgen Wünsche und Grüße, die uns bis gestern Mittag erreicht haben. Ja, apropos gestern um diese Zeit sind viele noch ein bisschen aus dem Häuschen gewesen. Dann hat die Schweiz gerade den Einzug in Achtelfinale an der Jutti-WM geschafft. Heute dürften die Gemüter ein bisschen ruhiger sein. Und darum starten wir gerade mit einem rassigen Schottisch vom Handorgel-Duo Waser Käsli. Sie spielen eine Komposition von Toni Bürgler, Gierswunsch. Gute Unterhaltung, allen zusammen einen guten Start in den neuen Tag, wünscht Christian Stempfli im Namen vom ganzen Team.

Julia Steiner haben wir gehört mit dem Lied «Im Sommer gange ich hüten». Radio Zentral und Radio Eviva mit dem Länder zum Morgen. Jetzt gerade mit einem Fox von der Formation Schmid zu Binden. Im Bären zu Mettenwil von Gotti Schmid. Und dann singt uns Zobaldner Trachtenchörli «Nimm mir Zeit», ein Jodellied von Tobias Herger. Und dann haben wir noch einen besonderen Ausgangstipp. Einen olympischen.

0: Samstag, 4. Juli, ihr hört den Ländler zum Morgen von Radio Zentral und Radio Eviva. Wer von euch hat gern Spiel, Spass und gute Musik? Alles das gibt's heute in Schindelegi, an der 6. Treichler-Olympiade. Ja, richtig. Wir sind mitten in der Fußball-WM. Wimbledon läuft, Tour de France geht los. Aber es gibt auch eine Olympiade. Organisiert nicht vom IOC, aber vom Treichler-Verein Schindelegi. Der Präsident André Bürgi erklärt die besonderen Wettkämpfe.
1: Wir haben 8 verschiedene Disziplinen. In diesen Disziplinen haben wir 24 verschiedene Vereine, die mitmachen. Im Vordergrund steht Freude am Mitmachen, Plauschwettkampf, so wie es heisst auch. Ja, und gleich eine Portion Ehrgeiz dabei. Und in jedem Posten hat man 2 Mitglieder, die den unterhalten und den Leuten zeigen, was sie machen müssen, oder?
0: Viele Athletinnen und Athleten haben sich angemeldet für die 6. Treichler-Olympiade. Aus verschiedenen Gruppen und Vereinen kommen sie auf Schindelegi und sie haben diverse Aufgaben an verschiedenen Posten. 8 Disziplinen, was für dich?
1: Ja, es hat zum Beispiel altbewährte Spiele, zum Beispiel das Traktorziehen. Da müssen die 10 Leute von dieser Gruppe, von diesem Verein, den Traktor so weit wie möglich ziehen. Und wenn der Traktor retour rollt, rollt er in einen Keil rein und dann wird die Zeit gestoppt und dann wird Meter gemessen. Und dann haben wir auch noch das Beitasten. Da müssen zum Beispiel verschiedene Mitglieder auf einen Tisch aufstehen und die anderen müssen dann anhand vom Bein erkennen, wer das ist und den Namen nennen. Und da haben sie eine gewisse Zeitvorgabe, ja, wo sie das einhalten müssen.
0: Ja, das wird etwa ein Gaudi für einen Haufen motivierte Teilnehmer.
1: Wir haben verschiedene Treichlergruppen von nah und fern angefragt und es sind 24 verschiedene Gruppen, die mitmachen.
0: Sagt der André Bürgi. 24 Gruppen an 10 Leuten, das gibt schon mal eine schöne Anzahl. Und jetzt wäre das Ganze nicht halb so lustig, wenn nicht auch Publikum käme, die schauen in Scharen. Darum da seine Einladung, kommt heute auf Schindelegi. Los geht's am Nachmittag um 2 und es dauert bis am Morgen um 2. Nicht nur mit den Plauschwettkämpfen, auch mit einem kunterbunten Rahmenprogramm.
1: Am Nachmittag haben wir Musik von Eko vom Wurmloch und Trotzbergbuben. Und rundum ist Festwirtschaft, Barbetrieb. Für Kinder haben wir natürlich ein Wettmelken, dass auch die sich messen können. Und am Abend eine Rangverkündigung für die Kleinen. Und ja, natürlich Speis und Trank und hoffentlich gutes Wetter, ja.
0: Ja, und währenddem die Jüngsten dann nach der Siegerehrung etwa untermühen, feiern die Erwachsenen noch lange weiter. Am Abend und in der Nacht spielt das Echo vom Drusberg und das Ländler-Trio Augenschmaus zum Tanz auf. An der 6. Treichler-Olympiade vom Treichler-Verein Schindelegi. Wenn ihr vorbeischaut, wünschen wir ganz viel Vergnügen. Mögen die Spiele beginnen. Ein kleiner Vorgeschmack von der musikalischen Seite haben wir jetzt hier mit dem Echo vom Drusberg und dem Tänzli Fahne hoch vom Leo Kähli.

Wir haben schon verschiedene klingende Namen gehört von der Schweizer Folklore, Kapelle Bürgerstock klang zum Beispiel gerade, oder jetzt die urchigen Glarner. Dann haben wir einen Evergreen von Peter Zinsli bald parat, der schottische Bündner Meitli. Aber zuerst hören wir jetzt eine andere Dame, die ihr alle kennt. Je nachdem schon seit manchem Jahr. Als Soul-Sängerin hat sie angefangen und dann ist sie in den 80er Jahren zum Liebling der Fans vom volkstümlichen Schlager geworden. Der Grand Prix der Volksmusik hat sie auch gewinnen für die Schweiz. Und bis heute ist sie immer öppen auf einer Bühne anzutreffen, in verschiedenster Funktion, als tolle Sängerin, charmante Moderatorin oder hinreissende Theaterschauspielerin. Wir reden von der Maya Brunner, die am Montag einen besonderen Tag hat. Sie wird 75, ein halb runder Geburtstag. Sie wird dann unser Zentralgast sein. Und da erfahren wir ein bisschen, was Maya aktuell macht. Noch ist es nicht so weit, aber wir machen trotzdem schon ein Fest. So heisst die Aufnahme von ihr. Jetzt machen wir ein Fest. Maya Brunner, hier im Länder zum Morgen.

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1: Einen guten Morgen wünscht im Studio der Florian Pfister. Wir starten mit Fußball. Die Schweiz trifft im WM-Achtelfinale auf Kolumbien. Die Südamerikaner gewinnen gegen Ghana mit 1-0. Das Achtelfinale der Schweiz gegen Kolumbien ist dann am Dienstagabend am 10. Auch weiter ist Ägypten. Ägypten gewinnt gegen Australien nach Penaltyschiessen, nachdem es nach 120 Minuten 1-1 gestanden ist. Für die Ägypter ist es der erste Sieg in einer K.O.-Runde bei der WM. Sie treffen im Achtelfinale auf Argentinien. Und der Weltmeister hat deutlich mehr Mühe gegen Kap Verde als gedacht. Kap Verde verpasst die Sensation knapp und verliert gegen Argentinien 2-3 nach Verlängerung. Wir bleiben beim Shooten, gehen aber zu einer Mannschaft, die schon draußen ist, nämlich Deutschland. Ja, wird der Jürgen Klopp der neue Trainer von der deutschen Nationalmannschaft? Gespräche mit dem Deutschen Fußballbund laufen. Das hat der Jürgen Klopp bei Magenta TV bestätigt.
2: Ich habe bestehenden Vertrag mit Red Bull, habe mehrfach gesagt, wie gerne ich diesen Job mache. Bin als Mensch so, dass ich normalerweise Verträge super gerne einhalte, aber habe durchaus auch gesagt, dass ich Interesse daran habe, an den Gesprächen habe, weil die müssen natürlich erst geführt werden. Werden intensive Gespräche sein müssen, weil es natürlich die Probleme, die wir aktuell haben, nicht an der Personal Julian Nagelsmann hängen.
1: Mit einer schnellen Entscheidung rechnet der Jürgen Klopp nicht. Gehen wir noch in die Super League. Der Levin Winkler verlängert seinen Vertrag beim FC Luzern vorzeitig, und zwar um 2 Jahre. In den letzten 3 Jahren hat der 22-jährige Mittelfeldspieler ein 70 Pflichtspiel für den FCL gemacht. Zum Mountainbike. Zina Frey fährt auch zu La Tuil aufs Podest. Die Zürcherin wird im Shorttrack im Aostatal nur von der Schwedin Jenny Rissvets bezwungen. Mit der Alessandra Keller und der Nicole Koller sind noch 2 andere Schweizerinnen vorne dabei. Sie fahren auf die Plätze 4 und 5. Bei den Männern gibt es für die Schweizer keinen Podestplatz. Der Dario Lillo und der Fabio Bündner holen die Ränge 5 und 6. Tennis. Der Novak Djokovic stellt den Rekord vom Roger Federer ein. Nach seinem Achtelfinaleinzug gegen den Arthur Rinderknecht hat der Novak Djokovic seinen 105. Sieg beim Grand Slam Turnier von Wimbledon gefeiert. So viele Male hat auch der Roger Federer gewonnen gehabt. Überraschend rausgefallen ist der ehemalige Weltnummer 1 Daniel Medvedev. Der Russ verliert gegen den Jan-Lennard Struff aus Deutschland. Zu der Formel 1, der Lewis Hamilton kann beim Sprintrennen von heute von ganz vorne starten. Der Brit holt sich die Pole Position bis im Heim Grand Prix. Der Kimi Antonelli und der Max Verstappen starten auf den Rang 2 und 3. Eishockey, der Mike Scarpoza spielt doch nicht für Rapperswil-Jona Lakers. Eigentlich hat der Stürmer für eine Saison bei den Lakers unterschrieben. Jetzt hat er sich laut der Mitteilung aber entschieden, aus familiären Gründen zu Kanada zu bleiben. Die Lakers machen sich jetzt noch einmal auf die Suche nach einem 16 Ausländer. Dann schauen wir zum Schluss noch für zum Radsport. Zum ersten Mal seit 55 Jahren fängt Tour de France mit einem Teamzeitfahren an. Das führt heute Abend über knapp 20 Kilometer durch Barcelona und endet beim Olympiastadion. Der Grand Départ ist zum 4. Mal in den letzten 5 Jahren außerhalb von Frankreich. Als grosser Favorit auf einen Gesamtsieg tritt der Tadej Pogacar an. Am Start stehen mit dem Sylvain Dillier, dem Marc Hirschi, dem Mauro Schmid und dem Yannis Ouazar auch 4 Schweizer.

Gebrüder Steinhauer haben wir gehört, hier im Ländlerzmorgen auf Zentral und Eviva mit der Schnellpolka A zum 50. vom Joe Steinhauer. Auch nach den 8. Nachrichten dürfen wir euch super Formationen präsentieren. Raphael Fuchs und Co., das Quartett Waschech, das Trio Wildbach, das Ländertrio Augenschmaus, Ite Grab, Dockenburger Buben, um nur ein paar zu nennen, oder dann auch Jodlerclub oder Jodelduett. Im Ländertsmorgen Wunschkonzert bis um 10 Uhr. Jetzt vor den Nachrichten gibt es unter anderem noch einen Walzer von Flückiger Ott. Vielleicht mag auch noch ein Schottisch von der Kapelle Heirassa rein. Jetzt auf jeden Fall garantiert ein Mazurka von Freddy Zwimpfer, gespielt von Zwimpfer Buser, älter als beide Mieten. Allen zusammen einen guten Samstagmorgen und viel Vergnügen mit unserer Musik.

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1: Samstagmorgen, die Stand haben wir 17 Grad, die Stäfe sind 18 Grad, wir haben 8.
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1: Viele Leute leben in der Stadt Luzern in einer zu grossen Wohnung. Die USA feiern heute ihr 250-Jahre-Jubiläum und die Schweiz trifft im WM-Achtelfinale auf Kolumbien. Im Nachrichtenstudio wünscht einen guten Morgen der Florian Pfister. In der Stadt Luzern leben viele in zu grossen Wohnungen. Zahlreiche Haushalte gelten als unterbelegt, wie eine Auswertung der Luzerner Zeitung zeigt. Über 17.000 Wohnungen bieten mehr Raum als nötig. Als unterbelegt gelten Haushalte, wenn sie mindestens 2 Zimmer mehr aufweisen als Bewohner. Grund dafür könnten fehlende Alternativen sein. Laut einer Studie ziehen viele Menschen nicht mehr um, obwohl sich ihre Wohnbedürfnisse verändert haben. Familien bleiben teilweise in zu kleinen Wohnungen, während andere Haushalte nach dem Auszug der Kinder oder dem Tod eines Partners in Wohnungen verbleiben, die für ihre aktuelle Lebenssituation eigentlich zu groß geworden sind. Im zürcherischen Wädenswil ist ein E-Bike-Fahrer nach einer Kollision mit einem Auto gestorben. Außerorts auf der Zugerstrasse prallte eine 20-jährige Autofahrerin gestern Abend aus derzeit noch ungeklärten Gründen mit dem E-Bike-Fahrer zusammen. Trotz der medizinischen Nothilfe des sofort ausgerückten Rettungsdienstes des Seespitals erlag der 78-jährige Mann noch auf der Unfallstelle seinen schweren Verletzungen. Die Autofahrerin und ihre Beifahrerin blieben unverletzt, schreibt die Kantonspolizei Zürich. Wegen des Unfalls musste die Zugerstrasse für mehrere Stunden in beiden Richtungen gesperrt werden. Heute vor 250 Jahren, am 4. Juli 1776, wurde in Philadelphia die Unabhängigkeitserklärung der USA unterzeichnet. Im Moment scheinen die einstigen Versprechen der USA für viele unerreichbar. Dennoch wird heute der 250. Geburtstag der Vereinigten Staaten im großen Stil gefeiert. Tina Eck berichtet aus Washington.
3: Die 250-Jahr-Feiern sind für Präsident Trump Anlass zu einer großen Huldigung seiner selbst. Er plant eine lange Ansprache hier in Washington und ein riesengroßes Feuerwerk, das eine Dreiviertelstunde dauern und damit den Weltrekord aller Feuerwerke brechen soll. Gewitter könnten einen Strich durch die Rechnung machen. Der amerikanische Traum, der Glaube an Hoffnung, Chancengleichheit und Freiheit, der mit der Unabhängigkeit der USA an sich einhergeht, ist für die Mehrheit der Amerikaner schal geworden. Der Optimismus in den USA hat tiefe Risse. Happy Birthday, USA.
1: Noch zum Fußball. Die Schweiz trifft im WM-Achtelfinale auf Kolumbien. Die Südamerikaner gewinnen gegen Ghana mit 1-0. Das Achtelfinale der Schweiz gegen Kolumbien ist am Dienstagabend um 10 Uhr. Auch weiter ist Ägypten. Ägypten gewinnt gegen Australien nach Penaltyschiessen, nachdem es nach 120 Minuten 1-1 gestanden ist. Für die Ägypter ist es der erste Sieg in einer K.O.-Runde bei einer WM. Sie treffen im Achtelfinale auf Argentinien. Und der Weltmeister hat deutlich mehr Mühe gehabt gegen Kap Verde als gedacht. Kap Verde verpasst die Sensation knapp und verliert gegen Argentinien mit 2-3 nach Verlängerung. Der Stau vor dem Gotthard, der nimmt mehr zu. Es sind inzwischen 8 Kilometer. Ein Zeitverlust von einer Stunde 20 heisst das. Auch im Kanton Uri sonst auf der Hauptstrasse braucht es Geduld. Und wie das Wetter heute wird, das sagt uns der Klaus Marquardt.
4: Heute und in den kommenden Tagen prägt der Hochhäuserwetter. Jetzt am Samstagmorgen gibt es da und da zum Teil noch ein paar Wolkenfelder, sonst ist tagsüber einfach sonnig, mit viel blauem Himmel. Auch über den Berg bilden sich nur harmlose Quellwolken. Die Temperaturen erreichen am Nachmittag Höchstwert im Bereich um 28 Grad. Dazu bläst ein leichter Wind aus dem Sektor West bis Nord. Auf 2000 Meter haben wir um die 40 Grad. Die 0-Grad-Grenze liegt in Höhen um 4000 Meter. Morgen Sonntag geht es im ähnlichen Stil weiter, die Sonne dominiert von morgen bis am Abend. Die Temperaturen orientieren sich dann an der 30-Grad-Marke.
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5: Guten Morgen miteinander, willkommen zur zweiten Stunde Ländler zum Morgen hier auf Zentral und Eviva. Und zum Länder zum Morgen Wunschkonzert. Wir legen gerade los, weil wir haben eine grosse Begie bekommen wieder heute. An Wünsche und Grüße. Bis um 10 Uhr müssen wir durchmögen. In ein paar Minuten gibt es auch unsere Beratungsrubrik zu Themen aus der Landwirtschaft. Heute geht es um die Frage, wie kommen die Löcher in Käse? Und dazu hat unser heutiger Experte eine besondere Entdeckung gemacht. Heustaub soll eine Rolle spielen. Wie genau, erfahren wir gerade. Und da kommt der erste Musikgruss. Er geht auf Samstagere zum Hans Fuchs und er kommt von der Katja Oberholzer aus Reichenburg. Sie schreibt, heute wird unser Daddy, Grossdaddy, Mann und Freund, der Hans Fuchs, auch bekannt als Fuchsenhänsel, 70. Auf deinen runden Geburtstag nur das Beste. Viel Glück und Gesundheit. Auf weitere viele Jahre mit dir. Wir haben dich fest gern. Dein Sohn hat nebst den Liedern am Morgen um 2 oder dem Froschkönig-Lied und weiteren auch mal ein Tänzchen für dich gemacht. Einen für unseren Daddy. Und das hören wir jetzt. Falls ihr ein Postauto seht rumfahren, sind das wir, die einen Ausflug machen. Ich hoffe, der Radio ist laut aufgedreht im Postauto. Da ist Raphael Fuchs und Co. Einen für unseren Daddy.

Das volkstümliche Wunschkonzert im Ländler zum Morgen ist legendär. Es gibt es so lange, wie es Radio Zentral gibt. Das ist schon bald 36 Jahre. Und seit Radio Eviva bei Radio Zentral ist, gehört man den Ländler zum Morgen auch auf den Frequenzen vom Eviva. Und da hören wir jetzt einen legendären Titel. Der Steinmannli Jutz aus der Feder von André Fomos. Interpretiert vom Jodlerclub Innertkirchen. Das ist der Musikwunsch von Charlie von Seben, ganz speziell fürs Hedi vom Edelweiss in Brunnen. Er schickt euch über das Radio ganz liebe Grüße und die wunderbare Aufnahme. Wer Lust hat, darf gerne einstimmen. Hey, das wäre schön, wenn Zentrum jetzt der Steinmannli-Jutz erklingt, noch mit eurer Stimme dazu. Wir dürfen natürlich aber auch gerne einfach zuhören und geniessen.

Das Quartett Waschecht wird mehrfach gewünscht. Das ist keine waschechte Überraschung, sehr beliebte Formation. Zum Beispiel mit «Deine Seele ein bisschen bambeln lassen». Das wünscht Diren Schuler von Schöneberg, Zürich, für das Rösli Zuppiger Stocker von Hiwil im Zürich-Oberland, wo vorgestern ihren 60. Geburtstag gefeiert hat. Liebes Rösli, wir gratulieren dir ganz herzlich und wünschen dir alles Gute, viel Glück und vor allem ganz gute Gesundheit. Wir freuen uns auf einen Sonntag und danken herzlich für die Einladung zu deinem Fest. Ganz liebe Grüße von der Irene und dem Wedi von Schöneberg. Und das Quartett Waschecht wünschen auch Franz Xaver und Gabriela Bucher-Pfiffner von «Küsnacht am Rigi». Speziell für Sepp Pfiffner. Sie schreiben, wir möchten unserem Papi recht herzlich danken für das schöne Geburtstagsfest von seinem 90. Geburtstag, das er in seiner Heimat Weisstanne im Restaurant Mülli konnte mit uns allen feiern. Wir werden das schöne Fest noch lange in guter Erinnerung haben. Natürlich möchten wir auch dem Oswald fürs Kochen und der Jerry für den Service am Fest vom Papi Danke sagen. Und im Weiteren möchten wir den Simon im Schächental noch mit Verspätung zu ihrem Geburtstag gratulieren. Liebe Simon, wir wünschen dir alles Gute auf deinem weiteren Lebensweg. Hab weiterhin Freude an deiner jungen Familie. Auch möchten wir dem Beat für seine tollen Moderationen beim Radio und auf den volkstümlichen Festplätzen einmal recht herzlich auf dem Weg Danke sagen. Und im Weiteren möchten wir noch der Maria recht herzlich Danke sagen fürs feine Mittag mit allem Drum und Dran, was sie für uns gekocht hat. Für das feudale Essen gäbe sie der Gastro-Küche sicher 3 Michelin-Sterne. Die Wünsche und Grüße kommen alle von ganzem Herzen von der Gabi und dem Franz Xaver von Küsnacht.

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1: Auf einen guten Morgentisch gehört selbstverständlich an vielen Orten auch der Käse dazu. Und der Käse, je nachdem, wie man ihn kennt, hat er mehr oder weniger Löcher. Löcher im Käse, das hat einen physikalischen, mikrobiellen Hintergrund. Was da genau dahinter steckt, darüber weiss Dominik Guggisberg ganz viel. Er arbeitet für die physikalische Analytik von Agroscope im Liebefeld. Herr Guggisberg, für uns, die einfach gerne Käse essen, ist jetzt das nicht so wichtig, wie die Löcher reinkommen. Vielleicht einfach schnell zusammengefasst, wie passiert das genau?
2: Ja, grundsätzlich haben wir eigentlich wie zwei wichtige Voraussetzungen. Auf der einen Seite haben wir Mikrobiologie, das heisst die Bakterien, die das CO2 dort produzieren während der Reifung. Und der zweite Punkt, der lange nicht so bekannt war, wo man immer hat, eigentlich schon länger vorausgesagt hat, dass es eigentlich die Lochansatzstellen braucht. Das heisst also ein physikalisches Moment, dass ein Loch wirklich an einer gewissen Position entstehen kann. Und die Lochansatzstellen, das ist etwas, wo man lange gesucht hat.
1: Herr Guggisberg, Sie haben zusammen mit Ihrem Team in der Agroscope das Ganze untersucht und ihr habt festgestellt, dass schon in den 90er Jahren, aber auch schon vorher, tendenziell weniger Löcher in Käse reingekommen sind. Was haben Sie da genau können untersuchen oder können feststellen?
2: Ja, das ist so gegangen, dass man hat festgestellt, dass tendenziell und auch örtlich Regionen gegeben hat, wo es weniger Löcher gegeben hat, im Emmentaler, aber zum Teil auch in anderen Käse, also in Appenzeller oder Tilsiter. Und man hat nachher herausgefunden, dass eben die Lochansatzstellen von den Heupartikeln, die früher einfach in der Stauluft waren, und hier und da so Partikel sind in die Milch hineingedreht worden über die Luft, dass die nachher mit neuen Systemen, Haltungssystemen, wo man mehr hat, Freilandhaltung oder Freilaufstelle gehabt, oder wo man hat eben modernere Milchsysteme gehabt, oder auch, wo man Milchsystem hat von der Fütterung getrennt, dass dann einfach weniger von diesen Lochansatzstellen, das heisst also von diesen kleinen, winzigen Partikeln mit in einem kleinen Hohlraum eben in die Milch kommt. Das hat nachher dazu geführt, dass ein bisschen weniger Löcher vorhanden waren.
1: Also der Heustaub, der spielt eine grosse Rolle für die Löcher bei uns im Käse.
2: Genau, das sind nachher die Lochansatzstellen eigentlich gewesen, die man ja eben schon lange hat vermutet gehabt, die man lange hat schon vorausgesagt gehabt, aber man hat sie noch nicht eigentlich kennt gehabt. Erst, wo wir nachher haben Versuche gemacht mit mikrofiltrierter Milch, wo wir nachher haben festgestellt, wenn man Milch sehr gut filtriert, dann gibt es praktisch keine Löcher mehr. Und wo wir nachher haben, zu dieser mikrofiltrierten Milch eben wieder Heublumenpartikel dazugeben, ganz wenig natürlich, hat es nachher wieder entsprechend Löcher gegeben.
1: Herr Guggisberg, ich gehe davon aus, die Erkenntnisse eben, die haben Sie weitergegeben, die Industrie, ja, die Milch- oder Käseverarbeiter. Was ist jetzt die Konsequenz daraus aus? Wissen Sie da etwas darüber? Tun jetzt die Käseproduzenten eben quasi nachhelfen?
2: Ja, das ist so. Wir haben das publiziert und haben das nachher auch in der Praxis publiziert und beschrieben. Und dann, das ist ein längerer Prozess natürlich, ist auch in der Praxis nachher das aufgenommen worden und man hat die Pflichtenheft von diesen Sortenorganisationen müssen anpassen. Und das ist eine längere Geschichte, weil da natürlich viele Fragen auftauchen, rechtliche Fragen oder Sicherheitsfragen und so weiter. Aber heute ist das so, dass das eben geregelt ist in diesen Pflichtenheften. Und je nachdem, wenn das nötig ist, dann dürfen Partikel von Heublumenpulver, die ganz genau definiert sind, zertifizierte Produkte, dürfen heute eingesetzt werden.
1: Das sagt uns Dominik Guggisberg, der ehemalige Leiter der physikalischen Analytik von Agroscope im Bereich mikrobielle System von Lebensmitteln. Und dann wünsche ich einen guten als Morgentisch. Ob jetzt mit dem Käse, mit mehr oder mit weniger Löcher.
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3: Und wir machen gerade weiter mit Wünsch und Grüße hier im Ländler-Zmorgen-Wunschkonzert. Das ist kein Käse. Das ist eine gefreute Sache noch bis um 10 Uhr. Übrigens, wenn ihr die Sendung nochmal hören möchtet, ihr habt Gelegenheit, nach der Ausstrahlung ist dann alles in unseren Podcasts auf Zentral und Eviva. Nimm dir Zeit vom Trio Wildbach, wünscht Marlene Dobler von Siebnen für Martha Gier im Wielerzell. Liebe Martha, heute kannst du deinen 80. Geburtstag feiern. Dazu wünschen wir dir viel Gesundheit, Glück und einfach nur das Allerbeste. Liebe Grüße vom Brosi und der Familie Dobler.

Radio Zentral und Radio Eviva mit dem Ländler zum Morgen Wunschkonzert, wo wir dürfen zu Geburtstag gratulieren. Marlies Lanz von Uetendorf schreibt: Vor ein paar Tagen hat Ursula Sutter vom Schönenberg Geburtstag feiern. Nachträglich alles Gute. Ein lieber Gruß geht auch noch in Eichhof, Wedischwil, zu der Elisabeth und dem Hans-Heiri Stocker. Ganz liebe Grüße von der Marlies und dem Karl von Uetendorf. Dann überkommt Heidi Batschert in Unteregeri ein Happy Birthday und Ruth Schelbert von Steinen schreibt: Wir sagen Danke, Heidi. Danke für die schöne Geburtstagsfeier. Und am gleichen Tag hat Selina Schurtenberger ihren 40. Geburtstag gefeiert. Auch ihr nur das Beste. Und Andi viel Gefreude beim Reisen. Ein lieber Gruß und Danke gibt's euch. Das kommt von der Ruth und der Moski von Steinen. Oder wir dürfen Grüße auf Rotenburg schicken, dem Alois Peter. Margrit Briner-Peter von Pfäffiken Zürich schreibt: Ja, der Alois, genannt Wisi, hat gestern seinen 85. Geburtstag dürfen feiern. Wir wünschen einem Altlehrer, ehemaligen Blasmusikant, Alphornbläser und Waldhornhornist alles Liebe und Gute und gratulieren herzlich. Wir freuen uns auf deine Jubelparty am kommenden Sonntag, liebe Wisi. Das kommt von deiner Schwester Margrit und dem Schwager Urs. Und sie wünscht für ihn das Lied zum Geburtstag von der Cecilia Schmidig, gesungen vom Jodelduett Karin Gwerder, Yvonne Odermatt Gwerder.

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2: Samstagmorgen, ihr hört den Ländler zum Morgen. Hoffentlich jetzt auch der Joe Arnold in Bürgle und der Bea Keller in Altendorf. Die beiden bekommen nämlich ein Ständchen vom Echo vom Eierschwand. Wir hören das Tänzchen auf dem Bärenboden. Das ist der Musikwunsch von Dominik Kempf von Bürgle. Er schreibt: Gestern hat der Joe Arnold vom Alpstubli im Seeletz zu Bürgle seinen 70. Geburtstag gefeiert. Dazu gratulieren wir dir noch ganz herzlich. Vielen Dank, dass du zu unserem Fee im Sommer so gut schaust. Wir wünschen dir weiterhin gute Gesundheit und Gottes Segen. Auch wenn wir grüssen den Bea Keller vom Flügenberg zu Altendorf. Er feiert heute seinen 60. Geburtstag. Herzlichen Dank dir und deiner Frau, dass ihr immer wieder an uns denkt, das ganze Jahr. Auch euch wünschen wir gute Gesundheit und weiterhin Gottes Segen. Die Grüße kommen von der Familie Kempf vom Eierschwand zu Bürgle. Und der Musikwunsch tun wir euch gerade selber überbringen mit dem Echo vom Eierschwand.

Auf vielseitigen Wunsch machen wir weiter mit dem Ländler-Trio Augenschmaus. Zum Beispiel mit dem Titel «Uns gelustet». Das ist der Musikvorschlag von Peter Zumbühl von Wolfenschiessen für einen Messi Vonholzen von Ennetbürgen. Er schreibt: «Liebe Messi, am letzten Montag hast du dürfen bei einem schönen Ausflug deinen 30. Geburtstag feiern. Wir gratulieren dir noch einmal ganz herzlich. Heute Abend dürfen wir mit vielen anderen Gästen zusammensitzen und mit dir ein Festchen feiern. Bleib so wie bist und krampf nicht so viel. Liebe Grüße von Peter und der Cornelia.» Und Rita Fischli von Mollis schlägt vor, wir könnten Lebensmut von Augenschmaus hören. Für Peter Fischli in Mollis. Ja, wir gratulieren unserem Daddy ganz herzlich zum 40. Geburtstag, den er morgen feiern darf. Lieber Daddy, wir wünschen dir auf dem Weg alles, alles Gute und viel Glück, gute Gesundheit und noch viele schöne Jahre mit uns. Das kommt von deinen vier Kindern, Marcel, Florian, Andreas und Latina.

Ihr hört das volkstümliche Wunschkonzert auf den Frequenzen von Radio Zentral und Radio Eviva, jetzt mit Ite Grab. Die wünscht zum Beispiel Maya Giesler von Niederurne für Jost Judy in Enneda. Wir gratulieren dir ganz herzlich zu deinem 75. Geburtstag, den du am Freitag hast dürfen feiern. Wir wünschen dir allerbeste Gesundheit und einen Haufen schöne Momente auf einem Ausflug oder beim Bürdeln. Das kommt von deinen Kind mit Familie. Oder Priska Giesler von Altdorf wird Agi Arnold von Unterschächen überraschen mit einem Gruß übers Radio. Ganz liebe Grüße Maggi und Sepp auf der oberen Balm. Und dann noch an weitere. Der Esther und dem Kleis auf der Oberalp, das Heirichen auf der Gieseleralp, als Hildi und der Beat auf der Böttmer, an Zillepäuli und Erika, an Schuler Kämpflini, an Kareliottis, Franz und Maria in Argseli und an alle, die das Gieslers kennen, gehen ganz liebe Grüße, verbunden mit dem Wunsch für eine gute Steffelzeit. Unterschrieben haben Max und Priska. Der Patrick Troxler von Goldau schickt auf Oberart an Dora Kennel einen Geburigruß. Er schreibt: Wir, Patrick und Daniela und Sami und der Meiri gratulieren dir ganz herzlich zum Geburtstag. Und wir möchten für einmal einfach Dankeschön sagen für alles, was du für uns immer machst. Ganz liebe Grüße an Dora Kennel. Und dann überkommt der Toni Giesler in Stanz ein Geburtstagsständchen zu seinem 91. Geburtstag. Alle zusammen vom Wohnhaus Mettenweg in Stanz, besonders der dritte Stock, gratuliert ihm herzlich zum Geburtstag, wünscht weiterhin viel Freude und Gesundheit. Und, lieber Toni, bleib so authentisch, wie du bist. Und wir hören das Tänzchen über den Klausenpass von Ite Grab.

0: Schöne Lieder oder Jütz aus der Feder von Roger Stadelmann sind gewünscht als nächstes hier im Länder zum Morgen. Ins Berner Oberland dürfen wir die nächsten Jodlergrüße übermitteln. Tanni Kuoni von Willisau schreibt an Vreni und Martin Reichmuth von Grindelwald. Liebes Vreni und lieber Martin, wir möchten uns bei euch ganz herzlich für eure Gastfreundschaft auf der Busalp bedanken. Wir wünschen euch noch einen schönen Alpsommer. Ganz liebe Grüße vom Kurt, der Annemarie, dem Sepp und dem Hanni. Und Gerda Stadelmann von Fischbech möchte heute Sandy Studer von Wollhausen mit einem schönen Jutz ganz herzlich grüssen. Sie schreibt, vor 25 Jahren haben wir zusammen die Wirtefachschule zu Luzern besucht und aus dieser schönen Zeit ist eine wertvolle Freundschaft entstanden, die bis heute etwas ganz Besonderes für mich ist. Du hast als aktive Jodlerin mit deinem wunderschönen Jodelgesang über viele Jahre im Schützenchörli Wertistein ganz vielen Menschen Freude gemacht. Die Jahre gehen vorbei und das Leben bringt Veränderungen mit sich. Darum sehen wir uns heute leider nicht mehr so oft. Aber ein spontanes Psychli bei dir im Fontanenpintli lohnt sich immer wieder. Zusammen gemütlich schöne Stunden zu verbringen und einfach die wertvolle Freundschaft zu geniessen, das ist etwas Wunderbares. Für all die schönen und unvergesslichen Momente, für deine treue Freundschaft, möchte ich dir von ganzem Herzen einfach Danke sagen. Und für Sandy Studer hören wir jetzt die Sonnseite Jodler mit dem Weitbodenjutz.
1: Ja.

Etwa für zwei Titel soll es noch lange vor den 9 Nachrichten. Da hätten wir den Vorschlag. Wir sind von der Feuerwehr, das Löschzugkörli Interlaken. Für Florina, den Josh und den Laurin Zimmermann. Die Mami und der Papi, Silvina und Marcel Zimmermann von Horb, grüßen ihre drei Kinder ganz herzlich und wünschen ihnen wunderschöne Ferien. Liebe Grüße gehen auch an Marlis, den Bruno, den Pirmin, die Lina und Julia Zimmermann. Wassermarsch! Oder der Bruno Oswald von Steineck, Appenzell, grüßt seine ehemaligen Kollegen von den Postauto-Chauffeuren in Hütten, Reichenburg, Utzne und Heide und seine ehemaligen Nachbarn vom Rüffi 1 zu Mullis. Und allen, die ihn kennen, auch ganz einen lieben Gruß und gute Gesundheit wünscht der Bruno. Oder der Marcello Züger von Buttiken überkommt ganz einen besonderen Gruß, unter anderem vom Didi Dietrich aus Lachen. Und noch weiteren, er schreibt hier Gruppe 2, Fabienne aus dem Ländle, der Severin aus dem Talkessel, der Andi aus dem Klosterdorf, dann Sophie aus dem Stauseegebiet und der Dino aus dem Südtessin grüßen uns ganz liebe Marcello aus der Obermarch und wünschen ihm alles Gute im neuen Lebensabschnitt. Wir vermissen dich und bis bald. Und jetzt schicken wir noch ein Ständchen in Thuren auf Rotenturm zu der Margrit Föhn. Man schreibt uns hier, liebe Tante Grit, heute ist dein Geburtstag, das ist klar. Und darum gratulieren wir dir von Herzen, ganz und gar. Du bist immer lustig, fröhlich und für einen Spass zu haben. Mit dir gibt es immer etwas zu lachen, das ist wunderbar. 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Du schaffst mit Freude und immer mit Schwung und genau das behaltet dich so jung. Und wenn die Arbeit gemacht ist, gibt es etwas, was du besonders gerne machst. Mit Familie und Freunden einen gemütlichen Jass. Wir danken dir von Herzen für alles, was du für uns tust und wünschen dir zum Geburtstag Glück, Gesundheit und viele schöne Stunden. Das wünscht dir dein Nüsel-Team. Unterschrieben haben hier die 6M Giesler Fässler vom Roten Turm. Und für Margrit Föhn spielen wir jetzt «Bis Jägers Hannes», ein schottisch Klassiker der Toggenburger Buben.

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1: Wir gehen auf die 9 Uhr zu mit 19 Grad zum Most und 14 Grad zum Matt.
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1: Viele Leute in der Stadt Luzern leben in grossen Wohnungen. In Wattenswil endet ein Unfall mit einem E-Bike-Fahrer tödlich. Und die Schweiz trifft im WM-Achtelfinale auf Kolumbien. Einen guten Morgen wünscht im Studio der Florian Pfister. In der Stadt Luzern leben viele in zu grossen Wohnungen. Zahlreiche Haushalte gelten als unterbelegt, wie eine Auswertung der Luzerner Zeitung zeigt. Über 17.000 Wohnungen bieten mehr Raum als nötig. Als unterbelegt gelten Haushalte, wenn sie mindestens 2 Zimmer mehr aufweisen als Bewohner. Grund dafür könnten fehlende Alternativen sein. Laut einer Studie ziehen viele Menschen nicht mehr um, obwohl sich ihre Wohnbedürfnisse verändert haben. Familien bleiben teilweise in

0: zu kleinen Wohnungen, während andere Haushalte nach dem Auszug der Kinder oder dem Tod eines Partners in Wohnungen verbleiben, die für ihre aktuelle Lebenssituation eigentlich zu groß geworden sind. Im zürcherischen Wädenswil ist ein E-Bike-Fahrer nach einer Kollision mit einem Auto gestorben. Außerorts auf der Zugerstraße prallte eine 20-jährige Autofahrerin gestern Abend aus derzeit noch ungeklärten Gründen mit dem E-Bike-Fahrer zusammen. Trotz der medizinischen Nothilfe des sofort ausgerückten Rettungsdienst des Seespitals erlag der 78-jährige Mann noch auf der Unfallstelle seinen schweren Verletzungen. Die Autofahrerin und ihre Beifahrerin blieben unverletzt, schreibt die Kantonspolizei Zürich. Wegen des Unfalls musste die Zugerstraße für mehrere Stunden in beiden Richtungen abgesperrt werden. Im Iran beginnen die öffentlichen Trauerfeierlichkeiten für den getöteten obersten Führer Ali Khamenei. Zunächst sind 3 Tage lang Zeremonien in der Hauptstadt Teheran geplant. Sein Leichnam soll dann in die Pilgerstadt Qom sowie den Irak gebracht werden, ehe Khamenei am kommenden Donnerstag in seiner Heimatstadt Mashhad beerdigt wird. Papst Leo besucht heute die italienische Mittelmeerinsel Lampedusa. Er will dort an das Schicksal von Migranten erinnern, die auf oftmals sehr untauglichen Booten die gefährliche Überfahrt über das Meer wagen. Die kleine Insel gilt seit langer Zeit als einer der Brennpunkte der Migrationsbewegung aus Afrika nach Europa. Zum Fußball. Die Schweiz trifft im WM-Achtelfinale auf Kolumbien. Die Südamerikaner gewinnen gegen Ghana mit 1-0. Das Achtelfinale der Schweiz gegen Kolumbien ist am Dienstagabend um 10 Uhr. Auch weiter ist Ägypten. Ägypten gewinnt gegen Australien nach Penaltyschiessen, nachdem es nach 120 Minuten 1-1 gestanden ist. Für die Ägypter ist es der erste Sieg in einer K.O.-Runde bei einer WM. Sie treffen im Achtelfinale auf Argentinien. Und ja, der Weltmeister hat deutlich mehr Mühe gehabt gegen Kap Verde als gedacht. Kap Verde verpasst die Sensation knapp und verliert mit 2-3 nach Verlängerung. Stau vor dem Gotthard Richtung Süden. Wir haben zwischen Erschfeld und Göschen 8 Kilometer Stau. Das heisst etwa 1:20 Stunden, wo es länger geht. Die Einfahrt Göschen ist gesperrt und auch im ganzen Kanton Uri da braucht es mehr Geduld. Das Wetter, da schauen wir vorne mit dem Klaus Marquardt.
1: Heute und in den kommenden Tagen prägt ein Hochhäuserwetter. Jetzt am Samstagmorgen gibt es da und da zum Teil noch ein paar Wolkenfelder, sonst ist tagsüber einfach sonnig, mit viel blauem Himmel. Auch über den Berg bilden sich nur harmlose Quellwolken. Die Temperaturen erreichen am Nachmittag Höchstwert im Bereich um 28 Grad. Dazu bläst ein leichter Wind aus dem Sektor West bis Nord. Auf 2000 Meter haben wir um die 40 Grad. Die 0-Grad-Grenze liegt in Höhen um 4000 Meter. Morgen Sonntag geht es im ähnlichen Stil weiter. Die Sonne dominiert von morgen bis am Abend. Die Temperaturen orientieren sich dann an der 30-Grad-Marke.
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3: Wir machen noch mal eine Runde. Noch mal 55 Minuten vollpackt mit Wünschen und Grüßen. Hier im Ländler zum Morgen Wunschkonzert. Alle Musikwünsche können wir nicht erfüllen. Für das haben wir zu viel bekommen. Bis zum Einsendeschluss gestern am Mittag. Aber Grüße, die probieren wir unterzubringen, hier in unser dicht gedrängtes Programm. Hier zum Beispiel ein besonderer auf Lauteren zum Eugen Häfliger. Doris Wiesen von Rockwil schreibt: Gestern hat der Eugen Geburtstag gehabt. Ja, lieber Eugen, noch einmal ganz herzliche Glückwünsche und gute Gesundheit. Und heute hat Nicole Glanzmann Geburtstag. Auch ihr die allerbesten Glückwünsche. Das kommt von Herzen von der Doris, dem Sami und dem Benni von Rocco. Und am Talmann Guido wünschen wir ganz gute Besserung. Mit dem Vollgas-Schottisch vom Echo vom Schwampboden. Gespielt vom Jubiläum.

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1: Es rauscht wieder im Radio. Aber nicht wegen dem Empfang, sondern wegen den Rauschbübeln, die mehrfach gewünscht werden. Zum Beispiel von der Elbler-Familie im Urnerboden. Sie möchten das Käsereiteam von der Alpkäserei Urnerboden grüssen mit dem Kompliment von der Rauschbübeln. Liebes Käseteam, danke vielmals, für was ihr miteinander für uns macht. Es ist immer wieder schön, bei euch Milch abzugeben. Eins schnupfen und ein bisschen zu reden. Ihr müsst es nicht zu fest vermissen. Wir kommen dann schon wieder runter auf den Urnerboden. Liebe Grüße von der Elbler-Familie als Urnerboden-Käse-Team. Dann schickt Talicia Huwiler von Gunzbau an Lea Meier von Gunzbau einen Geburtstagsgruß. Aber nicht auf Gunzbau, sondern in die Höhe rauf. Liebe Lea, wir wollen dir ganz herzlich zum Geburtstag gratulieren und wünschen dir weiterhin einen schönen Alpsommer. Ganz liebe Grüße von deinen Mitelplern Alicia und Janis. Und dann lese ich hier auf einer selber gestalteten, selber geschriebenen Karte von der Ida Landolt aus Reichenburg. Ja, zu Reichenburg feiert Cecilia Giesler ihren Geburtstag. Liebe Cecilia, ich gratuliere dir dazu ganz herzlich. Für dich sollen die Rauschbübeln spielen. Bleib gesund und Prost. Ein herzlicher Gruß von der Ida.

Ich höre den Ländler zum Morgen, unser volkstümliches Wunschkonzert vom Samstagmorgen hier auf Radio Zentral und Radio Eviva, wo wir jetzt wieder den momentan meist gewünschten Jodelhit spielen. «Hab Gott Vertrauen», interpretiert vom Jodlerclub Santenberg, Wallwil, Egoldswil mit den Solo-Jodler Sina und Bruno. Es ist der Musikwunsch von Köbi Fischer von Winden für Freddy Imhof in Glarus. Lieber Freddy, zu deinem Geburtstag, den du heute kannst feiern kannst, gratulieren wir dir ganz herzlich und wünschen dir alles Liebe und Gute. Geniess deinen Tag zusammen mit deinen Liebsten. Liebe Grüße aus der Schübshub vom Köbi und der Brigitte. Und dann lese ich hier wieder auf einer handgeschriebenen Karte und selber gebastelten Karte mit einem Katzenmotiv drauf. Ja, mit einem Büssi, der so richtig gemütlich auf einer Kommode chillen tut. Erika schreibt: Viele liebe Grüße von Kopf bis Fuß an Katzenmutter Paula im Vordertal und an Annemarie in Selisberg. Danke für die Post. Auf Wiederhören. Dann nehme ich da noch eine weitere Grußbotschaft dazu, dass wir den sicher durch mögen auch bis um 10 Uhr. Rita Küchler von Kegiswil schreibt: Gestern hat Therese Rohrer zu Giswil ihren 50. Geburtstag gefeiert. Nachträglich alles Liebe und Gute und beste Gesundheit. Liebe Grüße vom Handtäschli Club. Auf den nächsten Ausflug freuen sich Monika und Rita. Oder die Angret Muff von Schenken möchte Leo Kaufmann auf Eich einen lieben Gruß übers Radio schicken. Zum Geburtstag vor kurzem, lieber Leo, gratulieren wir dir herzlich und wir wünschen dir alles Gute. Geniess deine Morgenspaziergänge und bleib so zufrieden an deinem schönen Ort. Liebe Grüße von der Angret und dem Guido. Ja.

Auf doppelten Wunsch spielen wir die Stockbergbuben von Amden, auch im Ländler zum Morgen. Die haben auch ein kleines Abo in unseren volkstümlichen Wunschkonzert. Sehr beliebt, wie viele andere auch. Aber unbedingt etwas von den Stockbergbuben müssen wir für Margrit Böhni von Amden spielen, schreibt Helene Rüdisüli von Amden. Liebe Mutter, liebes Grossi und bald auch Urgrossi. Wir gratulieren dir von Herzen zu deinem 80. Geburtstag, den du vorgestern hast können feiern, und wünschen dir für die Zukunft alles Liebe und Gute. Vor allem natürlich weiterhin gute Gesundheit und dass du zusammen mit dem Vater noch lange im Aufrichten kannst wohnen. Wir freuen uns aufs morgige Fest. Das kommt von Herzen von deinen Kind und Grosskind mit Anhang. Und die Stockbergbuben wünscht auch Monika Dester von Engi für Bertha Streif in Schwanden. Liebe Grossi, wir gratulieren dir herzlich zu deinem heutigen 80. Geburtstag. Von Herzen wünschen wir dir nur das Allerbeste und vor allem gute Gesundheit. Geniess deinen Tag im Kreis von deiner Familie und lass dich feiern. Das wünschen dir von Herzen der Vater, Mone, Elsbeth und Esther mit Partner, Kind und Grosskind und Anhang. Und wir hören viel Glück auf den Weg. Und da sehe ich gerade noch eine weitere Grußbotschaft für Bertha Streif. Flavia Streif von Lachen schreibt: Wir gratulieren dem Grossi Schwande zum heutigen 80. Geburtstag ganz herzlich. Geniess den Tag und lass dich feiern. Liebe Grüße von der Rigi, von der Flavia, der Esther und dem Bea.

Ist euer Wochenende schon komplett verplant? Sind ihr ausgebucht? Oder noch offen für etwas Tolles zu unternehmen? Wir haben verschiedene Ausgangsvorschläge. Zum Beispiel könnt ihr auf Schindellegi. Dort ist die 6. Treichler-Olympiade heute Nachmittag ab 2 auf dem Maihof-Areal Schindellegi. Ein super Fest mit jenigen Leuten und immer eine gute Stimmung. Geniessen den Wettkampf und die gute Ländlermusik den ganzen Tag, wie auch am Abend. Die Reichler-Olympiade ist ein Plausch-Wettkampf, wo schon nur das Zuschauen ein Gaudi ist. Und dazu gibt es Musik. Unter anderem mit dem Echo vom Rossberg. Oder dann am Abend ist das Echo vom Trusberg auf Platz. Oder das Ländler-Trio Augenschmaus. Und der DJ Schnupf legt besten Sound auf in der Maisgoldbar. Bis am Morgen um 2 Schindellegi auf dem Schulhausareal Maihof, die 6. Treichler-Olympiade. Oder ihr könntet ins Vordertal als Schwendihof-Fest. Das legendäres Fest ab der 7:30 auf dem Schwendihof. Es gibt musikalische Unterhaltung im Garten mit den Rauschbüblen, also mit den Einheimischen und mit den Gästen aus dem Entlebuch Schimbrig Power spielen. Und an der Bar leitet DJ auf. Der Eintritt ist eine 10er-Note, die sich lohnt für so viel tolle Stimmung und Musik am Schwendihoffest. Dann schauen wir aufs Programm der kommenden Wochen. Mehrzahl. Ab Mittwoch, 8. Juli, gibt es viermal wieder den Engelberger Orgelensommer in der Klosterkirche Engelberg. Ganz etwas Besonderes. Ihr könnt die Klangwelt der grössten Orgeln der Schweiz in der Klosterkirche erleben, hautnah. Jeweils am frühen Abend gibt es vom 8. bis 29. Juli 4 Konzerte mit bekannten Organisten, die auf dem einzigartigen Musikinstrument spielen. Es ist extra frisch gestimmt worden. Weitere Infos findet ihr auf der Homepage www.kloster-engelberg.ch. Vom Engelberger Orgelensommer gehen wir auf Krummenau zum Skilift Wolzenalp. Der fährt jetzt natürlich nicht im Sommer, aber auf dem Parkplatz. Da steigt eine grosse Party am kommenden Freitag und Samstag. Das Wintersberger Musikfest. Es gibt Musikbar und Festwirtschaft. Am Freitag, 10. Juli, spielt das Trio vom Fuchsecke und die Stegreifler aus Rheintal. Und dann am Samstag, 11. Juli, das Trio Dezibel, das Jodelchörli Alperösli Wattwil singt. Die Schellner Churfirsten sind dabei und Musikgesellschaft Wintersberg Bendel. Am Wintersberger Musikfest, am Freitag und Samstag, ab der 7. am nächsten Wochenende. Wenn auch ihr am Planen sind von einem tollen Anlass mit Musik, Kultur, Spiel und Spass, Theater, Sport, Comedy, behaltet es nicht für euch, meldet es unserer Werbeabteilung und wir geben es dir gerne durch.

Es ist schon ordentlich lüpfig hier bei uns im Ländertsmorgen auf Zentral und Evivo. Und es soll lüpfig bleiben mit einem lüpfigen Stückchen von der Formation Schimbrig Power. Das ist der Musikwunsch von der Rita und dem Hans Bissig im Isental für Margrit Lötscher im Entlebuch, wo gestern ihren 30. Geburtstag konnte feiern. Und dazu möchten ihr ihre Eltern und Schwestern mit Anhang ganz herzlich gratulieren. Liebe Margrit, wir wünschen dir fürs neue Jahrzehnt viel Glück, gute Gesundheit und eine Haufen schöne Stunden beim Musiklosen. Auch der Regula und dem Guido Ineichen auf Renk, die am 20. Juni ihren runden Geburtstag gefeiert haben, gratulieren wir nachträglich auch von ganzem Herzen. Wir wünschen allen nur das Allerbeste. Liebe Grüße aus dem Isital und wir hoffen, wir sehen uns gleich wieder einmal. Dann wünscht Schimbrig Power auch Lucia Vorikenbach von Art. Sie schreibt, der Marcel Niederberger auf der Alp Spiess am Buchserhorn muss jetzt die Ohren spitzen. Er tut etwa nicht nur in den Hütten rumsitzen. Nein, er tut voller Stolz in Gaden marschieren und dem Aushilfsmelcher sagen, wo er die Kühe richtig platzieren muss. Fürs Mami ein schönes Blumensträusschen pflücken. Am Daddy helfen hagen, dass es etwa drücken. Mit dem Arter Grossdaddy über die Reichle diskutieren. Am liebsten tät er den ganzen Tag mit einer nur spazieren. Sauf und abfahren mag er alle Geschirr nicht erwarten, bis die Kühe mit dem Fahrglütchen starten. Mitlaufen tut er die ganzen 15 Kilometer und nicht einmal die Beine haben ihm wehtun später. Lieber Marcel, wir haben dich von ganzem Herzen gerne. Am Montag kannst du deinen 50. Geburtstag feiern. Aber gell, du tust dir nicht zu fest geschirren. Tu du das dem Daddy überlassen. Der kann nämlich am 10. Juli seinen 30. Geburtstag haben. So tun wir euch ganz gute Wünsche durchs Radio schicken und hoffen, der Lukas den auch einmal ansitzen. Ganz liebe Grüße kommen vom Arthur Grossi und dem Grossdaddy, dem Gotti Franziska mit Thomas und vom Tanti Barbara. Und wir hören Zalp am Schimbrig.

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Samstagmorgen, ihr hört den Länder zum Morgen. Jetzt mit einer Melodie, die man rund um den Globus kennt. Komponiert vom singenden Dichter Leonard Cohen, das Halleluja. Hören wir jetzt aber hier auf speziellen Wunsch in einer Mundartfassung. Mit einem anderen Text und eben auch nicht auf Englisch. Mehrstimmig gesungen von der Bergjodler Entlebuch. Claudia Zimmermann von Alpnach wünscht das Lied ganz speziell für die Alexandra und den Pius Zimmermann in Stans. Sie schreibt, übermorgen können die beiden Silberhochzeit feiern. 25 gemeinsame Jahre Hand in Hand. Wir wünschen Gesundheit, Glück, Freude und Vertrauen auf die nächsten 25 Jahre. Wir gratulieren von ganzem Herzen zu dem Jubiläum und freuen uns, mit euch anzustossen. Schön geht's euch. Liebe Grüße von der Julia, der Sarah und dem Sven mit Familie.

Langsam kommen wir auf die Zielgerade vom heutigen Ländler zum Morgenwunschkonzert. Nehmen jemand auch ein paar Wünsche zusammen. Es ist immer ein Luxusproblem am Samstagmorgen. Wir haben viel zu viele Zuschriften. Alle Wünsche können wir nicht erfüllen, aber Grüße probieren wir durchzugeben. Etwas Urchiges wünscht Maya Müller von Oberrüthi für Brigitte Blattmann von Dietu, Dietwil. Liebe Brigitte, morgen darfst du deinen Geburtstag feiern. Alles Liebe, einen gefreuten Tag und ganz viel Schönes fürs kommende Jahr. Liebe Grüße von Maya und Michi. Monika Weber von Kalbrunn wird Regina Weber im Klöntl überraschen mit einem lieben Gruß. Auch an Markus und Ivan auf die Alp Tierfedern im Untereibrig. Ebenfalls an Ralf Arto aus Geberdingen. Auch auf die Alp Stätz in der Lenzer Heid geht der liebe Gruß vom Jonas und der Monika. Oder der Markus Wittmer zu Niederurne überkommt ganz einen lieben Gruß von der Rita und dem Hans-Fred Büschlen. Lieber Markus, zu deinem gestrigen 15. Geburtstag wünschen wir dir alles, alles Gute. Und sie schicken dann noch liebe Grüße an Reto und Rita und wünschen ihnen auf der Alp Bösbechi alles Gute.

Das nächste Tänzli, das wir dürfen ankünden hier im Ländler Zmorgen Wunschkonzert, heisst Flügenberg Schottisch aus der Federn von Beat Holdener. Das ist der Musikwunsch von der Pia Gossweiler, die uns per E-Mail diese Ziele hier geschickt hat. Für ihren Brüder, der heute seinen 60. Geburtstag feiert. 60 Jahre Beat Keller. Die Zeit vergeht immer schneller. Heute am 4. Juli vor 60 Jahren bist du, Beat, als 10. Kind auf die Welt gekommen und hast seitdem schon manches Lachen hinterlassen. Als jüngster Bub von insgesamt 11 Kindern, wo alle Geschwister mega stolz auf dich sind. Nach dem verfrühten Tod von unserem Vater, gerade einmal mit 17 Jahren, hast du den Bauernhof im Flügenberg übernommen. Durch dich und mit deiner späteren Frau Cornelia kann der schöne Betrieb heute noch in der Familie Keller bestehen. Äpfel, Birnen, Zwetschgen, Kriese, was gerne hast, direkt vom Baum. Wir dürfen essen und pflücken, es ist für uns ein Traum. Von Herzen danken euch zweinen für die grosszügige Geste. Für uns ist das grossartig und wir schätzen das mega. Heute Abend wird gefeiert im Flügenberg, in Altendorf, an schönster Lage. Wir, deine Geschwister, kommen sehr gerne zu deinem 60. Geburtstag. Liebe Beat, auf dem Weg wünschen wir schon mal von Herzen viel Glück und Gottes Segen und dazu ein gefreutes, langes, gesundes Leben. Deine Geschwister, die

Nicht-Waldner Bub sollte man sein, weil Nicht-Waldner Buben, die sind sehr beliebt. Diese Formation wird gerade viermal gewünscht, hier im Ländersmorgenwunschkonzert. Zum Beispiel mit «In der Hechi lässt sich's leben», «Nicht-Waldner Buben-Stimmung» oder mit dem Evergreen «Auf Hechenbergen». Der Reihe nach, «Nicht-Waldner Buben» singen und spielen für Elian Weber von Oberdorf. Liebe Elian, wir wünschen dir von ganzem Herzen alles Gute zu deinem 12. Geburtstag, den du morgen feiern darfst. Geniess die Sommerferien und bleib weiterhin so aufgestellt und hilfsbereit. Wir haben dich fest gern. Das kommt von Mami und dem Daddy und deinem Bruder Julian. Oder Barbara und Werner Rüdisüli von Amde schreiben. Unser Markus hat eine weitere Ausbildung als Landwirt EFZ abgeschlossen und seine Ebifahrt zur Diplomierung in vollen Zügen genossen. Wer hätte das gedacht? In den letzten 6 Jahren hast du 3 Lehrabschlüsse gemacht. Obwohl die Schule für dich eine Qual war, für deinen Traum hat es keine andere Wahl. Dein enorm starker Wille hat dich weit gebracht im Leben. Und nichts war vergeben. Vor allem aus schwierigen Situationen hast du gelernt, es gibt noch andere Optionen. Jetzt endlich darfst du nur noch arbeiten und musst nicht mit Lehrbüchern gaffen. Dein Kindheitstraum ist in Erfüllung gegangen. Und schon bald darfst du auf deinem eigenen Betrieb anfangen. Begleiten sollen dich gute Gesundheit und ganz viel Glück. So kannst du weiter aufbauen, Stück für Stück. Nicht vergessen darfst du Gemütlichkeit, zu feiern, zu tanzen und zu festen. Denn das ist für die Seele das Beste. Von Herzen gratulieren dir die Mami und der Papi sowie die Schwesterli Anita und der Kari mit dem Götti-Bub Ramon. Und Nicht-Waldner Buben wünscht auch der Sascha Nadaraya. Unter anderem für Roger Waser von Marbach. Er schreibt, ich wünsche einem Elvis und einem Roger beim Fischen im Regenbogensee. Alles Gute. Petri Heil. Und jetzt, was nehmen wir da von den Nicht-Waldner Buben? Es sind alle schön, oder? Ja, und dann macht sich da im Studio langsam aber sicher der Pius Vogel parat. Er begleitet mich weiter durchs Programm heute Tag durch auf Radio Zentral. Und speziell nach den 10 Nachrichten bis um 11 Uhr, da ist er für eure Musikwünsche parat aus den Sparten Pop, Rock. Welche sind die grössten Hits von allen Zeiten? Das kann durchaus auch ein Mundarttitel sein, aber ich denke, da wird wieder viel Englisches oder Italienisches, Französisches und so weiter aus aller Welt zum Klingen kommen. Sagt, welche Sachs für euch die grossen Klassiker sind, die grossen Knüller, mit einer Sprachnachricht auf 078 933 44 20. Und schon bald hören wir euch dann hier auf dem Sender. Auf Radio Eviva hingegen geht es urchig und löpfig weiter. Da spielen wir den ganzen Tag klingende Folklore und wünschen euch auch zu diesem Programm viel Vergnügen. Nächste Gelegenheit für volkstümliche Wünsche und Grüße ist der Ländlerabend am Mittwochabend. Einsendeschluss ist Mittwochmittag. Ein schönes Wochenende allen zusammen wünscht Christian Stempfli im Namen vom ganzen Teams.

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4: Willkommen im sonnigen Wochenende in Dagmersellen, aktuell 22 Grad, das Paar 21 Grad. Jetzt ist es morgen um 10 Uhr.
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5: Viele Leute in der Stadt Luzern leben in grossen Wohnungen. Die USA feiern heute ihr 250-Jahre-Jubiläum und die Schweiz trifft im WM-Achtelfinale auf Kolumbien. Im Nachrichtenstudio der Florian Pfister. In der Stadt Luzern leben viele in zu grossen Wohnungen. Zahlreiche Haushalte gelten als unterbelegt, wie eine Auswertung der Luzerner Zeitung zeigt. Über 17.000 Wohnungen bieten mehr Raum als nötig. Als unterbelegt gelten Haushalte, wenn sie mindestens 2 Zimmer mehr aufweisen als Bewohner. Grund dafür könnten fehlende Alternativen sein. Laut einer Studie ziehen

0: Viele Menschen nicht mehr um, obwohl sich ihre Wohnbedürfnisse verändert haben. Familien bleiben teilweise in zu kleinen Wohnungen, während andere Haushalte nach dem Auszug der Kinder oder dem Tod eines Partners in Wohnungen verbleiben, die für ihre aktuelle Lebenssituation eigentlich zu groß geworden sind. Im zürcherischen Wädenswil ist ein E-Bike-Fahrer nach einer Kollision mit einem Auto gestorben. Außerorts auf der Zugerstraße prallte eine 20-jährige Autofahrerin gestern Abend aus derzeit noch ungeklärten Gründen mit dem E-Bike-Fahrer zusammen. Trotz der medizinischen Nothilfe des sofort ausgerückten Rettungsdienst des Seespitals erlag der 78-jährige Mann noch auf der Unfallstelle seinen schweren Verletzungen. Die Autofahrerin und ihre Beifahrerin blieben unverletzt, schreibt die Kantonspolizei Zürich. Wegen des Unfalls musste die Zugerstraße für mehrere Stunden in beide Richtungen gesperrt werden. In Thüringen beginnt heute ein zweitägiger Bundesparteitag der AfD. Dabei soll die Parteispitze in Deutschland neu gewählt werden. Die Parteichefs Alice Weidel und Tino Chrupalla werden voraussichtlich im Amt bestätigt. Die Sicherheitsbehörden rechnen mit vielen Demonstrierenden, darunter auch mit gewaltbereiten Aktivisten sowie Straßenblockaden. Heute vor 250 Jahren, am 4. Juli 1776, wurde in Philadelphia die Unabhängigkeitserklärung der USA unterzeichnet. Im Moment scheinen die einstigen Versprechen der USA für viele unerreichbar. Dennoch wird heute der 250. Geburtstag der Vereinigten Staaten im großen Stil gefeiert. Tina Eck berichtet aus Washington.
1: Die 250-Jahr-Feiern sind für Präsident Trump Anlass zu einer großen Huldigung seiner selbst. Er plant eine lange Ansprache hier in Washington und ein riesengroßes Feuerwerk, das eine Dreiviertelstunde dauern und damit den Weltrekord aller Feuerwerke brechen soll. Gewitter könnten einen Strich durch die Rechnung machen. Der Amerikaner Der amerikanische Traum, der Glaube an Hoffnung, Chancen, Gleichheit und Freiheit, der mit der Unabhängigkeit der USA an sich einhergeht, ist für die Mehrheit der Amerikaner schal geworden. Der Optimismus in den USA hat tiefe Risse. Happy Birthday, USA!
0: Zum Fußball. Die Schweiz trifft im WM-Achtelfinale auf Kolumbien. Die Südamerikaner gewinnen gegen Ghana mit 1-0. Das Achtelfinale von der Schweiz gegen Kolumbien ist am Dienstagabend am 10. Weiter ist auch Ägypten, wo nach Penaltyschiessen gegen Australien gewinnt. Und auch Argentinien gewinnt mit Mühe und Not gegen Kap Verde mit 3-2 nach Verlängerung.

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1: Ich bin Rahel Häcklin. Ärzte wehren sich gegen die Höchstgrenze ihrer Arbeitszeit. Ab dem kommenden 1. Januar will der Bund, dass Mediziner maximal 12 Stunden pro Tag arbeiten.

rechnen dürfen. Das entspricht laut Tamedia maximal 1.577 Taxpunkten, was einer Vergütung von 1.400 Franken entspricht. Mehrere tausend Ärzte hätten innert zweier Tage eine Petition gegen den Vorschlag unterschrieben. In Sitten ist in der Nacht ein Waffengeschäft ausgeraubt worden. Laut Kantonspolizei Wallis wurden für die eingeleitete Fahndung Drohnen und ein Super Puma-Helikopter der Armee eingesetzt. Heute Vormittag konnten 5 Tatverdächtige und 2 Komplizen festgenommen werden. Frankreich und Großbritannien wollen mit dem Oman zusammenarbeiten, um eine sichere Schifffahrt in der Straße von Hormuz zu gewährleisten. Das teilen die beiden Länder in einer gemeinsamen Erklärung mit. Der Iran lehnt eine internationale Marinemission in der Straße von Hormuz ab. Die Welt muss sich verstärkt auf Extremwetterereignisse vorbereiten. Die Weltwetterorganisation rechnet mit einem starken El Niño. Das Klimaphänomen könnte in den kommenden Monaten weltweit häufiger zu Hitzewellen, Dürren und Starkregen führen. Die UNO-Behörde ruft deshalb dazu auf, Landwirtschaft, Gesundheitswesen und besonders gefährdete Menschen besser auf Extremwetter vorzubereiten. Es gibt einen sonnigen Tag mit warmen Temperaturen bis 28 Grad. Im Tessin kann es bis zu 33 Grad werden.

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3: Ich bin Rahel Häcklin. Ärzte wehren sich gegen die Höchstgrenze ihrer Arbeitszeit. Ab dem kommenden 1. Januar will der Bund, dass Mediziner maximal 12 Stunden pro Tag abrechnen dürfen. Das entspricht laut Tamedia maximal 1577 Taxpunkten, was einer Vergütung von 1400 Franken entspricht. Mehrere tausend Ärzte hätten innert zweier Tage eine Petition gegen den Vorschlag unterschrieben. In Sitten ist in der Nacht ein Waffengeschäft ausgeraubt worden. Laut Kantonspolizei Wallis wurden für die eingeleitete Fahndung Drohnen und ein Super Puma-Helikopter der Armee eingesetzt. Heute Vormittag konnten 5 Tatverdächtige und 2 Komplizen festgenommen werden. In Thüringen hat ein zweitägiger Bundesparteitag der AfD begonnen. Dabei soll die Parteispitze neu gewählt werden, wobei die Parteichefs Alice Weidel und Tino Chrupalla voraussichtlich im Amt bestätigt werden. Laut Polizei hat es bereits 2 größere Demonstrationen dagegen und mehrere Blockaden gegeben. Zu Räumungen sei es bisher nicht gekommen. Durch die Ferienpläne der Bundesräte zieht sich in diesem Sommer ein roter Faden. Florian Pfister.
4: So freuen sich praktisch alle Bundesräte auf ein gutes Buch. Ein interessantes Detail verratet dabei der Guy Parmelin. Nebst Biografien kann er sich auch in Asterix-Comics vertiefen. Zudem sind Ferien in der Schweiz bei den meisten angesagt, beim Albert Rösti aber nicht ganz verstanden.

0: freiwillig. Er wäre gerne auf Amerika gegangen, kann aber wegen seiner Rücken-OP nicht so weit fliegen.
1: Für Bundesräte gilt im klassischen Sinne keine gesetzlich festgeschriebene Ferienregelung. Die Landesregierung muss jederzeit handlungsfähig sein und im Krisenfall reagieren können. Es gibt einen sonnigen Tag mit warmen Temperaturen bis 28 Grad. Im Tessin kann es bis zu 33 Grad werden.

Interview mit. Der Streit war Ende Mai aufgeflammt, als eine ukrainische Partisanen-Einheit

0: passiert und dann braucht es noch rund 20 Minuten. Länger von Gotthard-Nordhorn-Tausend sind wir 8 km, 1,5 Stunden Wartezeit. Die Schnellen sind über da drin, San Bernardino-Tunnel. Wieder stockt es auch Richtung Norden, aktuell 3 km Stau, 1,5 Stunden länger, wenn wir brauchen. Weiter gehen wir in die Region Glarus und zwar zwischen Nechels und Netztal zu viel Auto, im Ahrtal, auch dort auf der Zürichstrasse, Richtung in Biel zu viel Auto. Und ja, da haben wir jetzt gerade hier vorgezogen, Richtung Luzern, zwischen Buri und der zweiten Kurze.
1: Stockt's
0: gut und sicher vorwärts kommen. Viel Sonne im Zentralland und mit Temperaturen aktuell von 25.

Captain von der Kolumbianerischen James Rodriguez, der gleich 35 wird. Er ist noch auf Formsuche und gegen Ghana angeschlagen vom Platz gegangen. Der eigentliche Leader ist der Luis Diaz von Bayern München. Auf ihn muss die Schweizer, müssen die Schweizer sicher gut aufpassen. Der Nazi-Mittelfeldspieler Denis Zakaria schätzt aber das ganze Team stark ein.

0: Ja, im dritten Gruppenspiel hat die Schweiz gegen Kolumbien 0-2 verloren gehabt. Die Nazi ist trotzdem weitergekommen. Das Mal gilt es also im Achtelfinale ernst. Der Match zwischen der Schweiz und Kolumbien ist am Dienstagabend am 10. Und die Achtelfinale fangen schon heute Abend an. Der Co-Gastgeber Kanada spielt am 7. gegen Marokko. Kanada spielt dabei zu Tucson, also zum ersten Mal nicht im eigenen Land. Am 11. ist Frankreich gegen Paraguay der klare Favorit. Und so sind überzeugt von der WM bis jetzt und haben alle Match souverän gewonnen. Paraguay auf der anderen Seite will nach einem überraschenden Sieg gegen Deutschland das nächste Wunder schaffen. Ja, und apropos Deutschland wird der Jürgen Klopp der neue Trainer von der deutschen Nationalmannschaft. Sprechen wir im Deutschen Fußballbund laufen. Das hat der Jürgen Klopp bei Magenta TV bestätigt.
1: Ich habe bestehenden Vertrag mit Red Bull. Habe mehrfach gesagt, wie gerne ich diesen Job mache. Bin als Mensch so, dass ich normalerweise Verträge super gerne einhalte. Aber habe durchaus auch gesagt, dass ich Interesse daran habe, an den Gesprächen habe, weil die müssen natürlich erst geführt werden. Es werden intensive Gespräche sein müssen, weil es natürlich die Probleme, die wir aktuell haben, nicht an der Personal Julian Nagelsmann liegen.
0: Mit einer schnellen Entscheidung rechnet Jürgen Klopp aber nicht. Wir lieben nochmal beim Fußball. Gia Welti geht zurück auf England. Nach einem Jahr bei Juventus Turin wechselt die Captain von der Schweizer Frauennazi wieder auf die Insel.

0: stehen mit dem Silvan Dilie, dem Marc Hirschi, dem Mauro Schmid und dem Janis Lazar auf ihr Schweizer.
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0: Ja, da bleiben wir auch beim Italianata, beim Eros Ramazzotti, die nächste Stunde mit Piu Bella Casa. Kid Wilds sucht uns ebenfalls hier auf Zentral. Die Ebi soll laufen, wunderbare Ballade mit den Bee Gees in der nächsten Stunde hier bei uns und natürlich auch mit euch zusammen.
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0: Samstag Mittag im Zentraland, das Gelflingen 22 Grad, Oberkirch 24 Grad. Jetzt wird's Mittag am 1.
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3: In Göschene im Kanton Uri gibt es einen schweren Arbeitsunfall. Die Bundesräte outet sich als Leseratten. Und beim Parteitag von der AfD in Deutschland läuft trotz Protest alles nach Plan. Im Nachrichtenstudio der Florian Pfister. Bei einem Arbeitsunfall in Göschenen im Kanton Uri hat sich gestern Nachmittag eine Person lebensbedrohlich verletzt. Nach bisherigen Erkenntnissen befand sich ein 57-jähriger slowakischer Staatsangehöriger bei Arbeiten auf einem Podest, sagt Pascal Briner von der Kantonspolizei Uri.
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3: Der genaue
4: im Studio Unfall, Laura
3: sowie die
4: Ärzte
3: Umstände,
4: wehren sich gegen die Höchstgrenze ihrer Arbeitszeit. Ab nächstem Jahr will der Bund, dass Mediziner maximal 12 Stunden pro Tag abrechnen dürfen. Dabei das entspricht laut Tamedia maximal 1577 Tagespunkten, was einer Vergütung von 1400 Franken entspricht. Mehrere tausend Ärzte hätten innerhalb zweier Tage eine Petition gegen den Vorschlag unterschrieben. Durch die Ferienpläne der Bundesräte zieht sich in diesem Sommer ein roter Faden.
5: So freut sich praktisch alle Bundesräte auf ein gutes Buch. Ein interessantes Detail verraten dabei der Guy Parmelin. Nebst Biografien kann er sich auch in Asterix-Comics vertiefen. Zudem sind Ferien in der Schweiz bei den meisten angesagt. Beim Albert Röst, aber nicht ganz freiwillig. Er wäre gerne auf Amerika gegangen, kann aber wegen seiner Rücken-OP nicht so weit fliegen.
4: Für Bundesräte gilt im klassischen Sinne keine gesetzlich festgeschriebenen Ferienregeln. Die Landesregierung muss jederzeit handlungsfähig sein und im Krisenfall reagieren können. Frankreich und Großbritannien wollen mit dem Oman zusammenarbeiten, um eine sichere Schifffahrt in der Straße von Hormuz zu gewährleisten. Das teilten die beiden Länder in einer gemeinsamen Erklärung mit. Der Iran lehnt eine internationale Marinemission in der Straße von Hormuz ab. In Thüringen hat ein zweitägiger Bundesparteitag der AfD begonnen. Dabei soll die Parteispitze neu gewählt werden, wobei die Parteichefs Alice Weidel und Dino Chrupalla voraussichtlich im Amt bestätigt werden. Laut Polizei hat es bereits zwei größere Demonstrationen und mehrere Blockaden gegeben. Zu Räumungen sei es bisher nicht gekommen.
6: Noch vor Sonnenaufgang wurden viele Delegierte mit Bussen unter Polizeischutz hierher gefahren. Bevor die Blockaden überhaupt aufgebaut waren und von daher war die Parteitagshalle auch Stunden vor dem offiziellen Beginn schon gut gefüllt. Der Parteitag konnte...

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1: Für euch im Studio Laura Kühne. Die Region Trentino in Norditalien will mit neuen Massnahmen die Wildschweinpopulation eindämmen. Ab nächstem Jahr soll dort die Bogenjagd auf Wildschweine erlaubt werden. Die Tiere beschädigten zunehmend landwirtschaftliche Flächen, hieß es in der Begründung der Regierung. Besonders jene, die Mais anbauen, hätten mit Wildschweinen zu kämpfen. Der Bogen soll eine Alternative zu Feuerwaffen darstellen, da andere Tiere durch deren Lärm gestört werden könnten. Zur Bogenjagd sind nur qualifizierte Personen zugelassen. Beim Ebola-Ausbruch in Kongo-Kinshasa ist die Zahl der Todesopfer weiter angestiegen. Bis Anfang Juli seien über 450 Menschen an Ebola gestorben, schreibt die Weltgesundheitsorganisation WHO. Im Frühling dieses Jahres ist in Kongo-Kinshasa eine seltene Variante des Ebola-Virus aufgetreten, gegen die es weder eine Impfung noch Medikamente gibt. Auf der Mittelmeerinsel Lampedusa wurde ein Ankunftssteg nach dem Papstvorgänger Franziskus benannt. Papst Leo XIV. Hat die Gedenktafel dazu während seines Besuchs auf Lampedusa gesegnet. Der Steg gilt als zentraler Ankunftsort von Mittelmeermigranten. Der Pier wird künftig Molo Papa Francesco heißen. Nazi-Captain Lia Weldy kehrt in die englische Women's League zurück. Die 33-jährige Mittelfeldspielerin unterzeichnet bei Brighton. Weder zur Dauer ihres Vertrags noch zur Ablösesumme machten die Engländer Angaben. Kurz und bündig, es ist recht sonnig heute mit nur ein paar wenigen harmlosen Quellwolken dazu. Temperaturen 26 bis 28 Grad. Am Morgen sieht es genau gleich aus wie heute. In diesem Sinne, happy Sommer!

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3: Für euch im Studio Laura Kühne. Die Region Trentino in Norditalien will mit neuen Massnahmen die Wildschweinpopulation eindämmen. Ab nächstem Jahr soll dort die Bogenjagd auf Wildschweine erlaubt werden. Die Tiere beschädigten zunehmend landwirtschaftliche Flächen, hieß es in der Begründung der Regierung. Besonders jene, die Mais anbauen, hätten mit Wildschweinen zu kämpfen. Der Bogen soll eine Alternative zu Feuerwaffen darstellen, da andere Tiere durch deren Lärm gestört werden könnten. Zur Bogenjagd sind nur qualifizierte Personen zugelassen. Auf der Mittelmeerinsel Lampedusa wurde ein Ankunftssteg nach dem Papstvorgänger Franziskus benannt. Papst Leo XIV. Hat die Gedenktafel dazu während seines Besuchs auf Lampedusa gesegnet. Der Steg gilt als zentraler Ankunftsort von Mittelmeermigranten. Der Pier wird künftig Molo Papa Francesco heißen. Beim Ebola-Ausbruch in Kongo-Kinshasa ist die Zahl der Todesopfer weiter angestiegen. Bis Anfang Juli seien über 450 Menschen an Ebola gestorben, schreibt die Weltgesundheitsorganisation WHO. Im Frühling dieses Jahres ist in Kongo-Kinshasa eine seltene Variante des Ebola-Virus aufgetreten, gegen die es weder eine Impfung noch Medikamente gibt. Nazi-Captain Lia Velti kehrt in die englische Women's League zurück. Die 33-jährige Mittelfeldspielerin unterzeichnet bei Brighton. Weder zur Dauer ihres Vertrags noch zur Ablösesumme machten die Engländer Angaben. Kurz und bündig, es ist recht sonnig heute mit nur ein paar wenigen harmlosen Quellwolken dazu. Temperaturen 26 bis 28 Grad. Am Morgen sieht es genau gleich aus wie heute. In diesem Sinn, happy Sommer! Ja.

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1: Für euch im Studio Laura Kühne. Die Schweiz will sich besser gegen Drohnen, Raketen und andere hybride Bedrohungen schützen. Dafür sei eine engere Zusammenarbeit mit anderen Ländern nötig, sagt Staatssekretär für Sicherheitspolitik Markus Mäder im Interview mit SRF. Geplant ist unter anderem ein Austausch von Luftlagedaten mit den Nachbarstaaten und der NATO. So könnten Bedrohungen früher erkannt werden. Mäder betont, die Zusammenarbeit sei mit der Schweizer Neutralität vereinbar. Die Partnerländer würden die Schweizer Haltung akzeptieren, auch wenn sie heute schwieriger zu erklären sei als früher. Die Region Trentino in Norditalien will mit neuen Massnahmen die Wildschweinpopulation eindämmen. Ab nächstem Jahr soll dort die Bogenjagd auf Wildschweine erlaubt werden. Die Tiere beschädigten zunehmend landwirtschaftliche Flächen, hieß es in der Begründung der Regierung. Besonders jene, die Mais anbauen, hätten mit Wildschweinen zu kämpfen. Der Bogen soll eine Alternative zu Feuerwaffen darstellen, da andere Tiere durch deren Lärm gestört werden könnten. Zur Bogenjagd sind nur qualifizierte Personen zugelassen. Nach den Protesten gegen den AfD-Bundesparteitag ist die Blockade der Autobahn 71 bei Erfurt in Deutschland beendet. Mehrere tausend Demonstrierende hatten den Autobahnabschnitt besetzt und später freiwillig verlassen. Die Polizei konnte laut Mitteilung die Straße danach wieder freigeben. Rund um die Kundgebungen waren nach Polizeiangaben etwa 31.000 Menschen unterwegs. Zwei Journalisten wurden durch Flaschenwürfe verletzt. Die Polizei setzte vereinzelt Pfefferspray ein, um Rettungswege freizuhalten. Kurz und bündig, es ist recht sonnig heute mit nur ein paar wenigen harmlosen Quellwolken dazu. Temperaturen 26 bis 28 Grad. Am Morgen sieht es genau gleich aus wie heute. In diesem Sinne, happy Sommer!

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1: Für euch im Studio Laura Kühne. Die Schweiz will sich besser gegen Drohnen, Raketen und andere hybride Bedrohungen schützen. Dafür sei eine engere Zusammenarbeit mit anderen Ländern nötig, sagt Staatssekretär für Sicherheitspolitik Markus Mäder im Interview mit SRF. Geplant ist unter anderem ein Austausch von Luftlagedaten mit den Nachbarstaaten und der NATO. So könnten Bedrohungen früher erkannt werden. Mäder betont, die Zusammenarbeit sei mit der Schweizer Neutralität vereinbar. Die Partnerländer würden die Schweizer Haltung akzeptieren, auch wenn sie heute schwieriger zu erklären sei als früher. Immer mehr Fußballer sehen sich rund um die Fußball-Weltmeisterschaft Anfeindungen ausgesetzt. Das ruft nun die Spielergewerkschaft auf den Plan. In den letzten Wochen wurden Spieler online und persönlich beschimpft, oft rassistisch und diskriminierend, heißt es in einem Statement. So verlangt die Spielergewerkschaft unter anderem spürbare Konsequenzen für die Verantwortlichen. Nach den Protesten gegen den AfD-Bundesparteitag ist die Blockade der Autobahn 71 bei Erfurt in Deutschland beendet. Mehrere tausend Demonstrierende hatten den Autobahnabschnitt besetzt und später freiwillig verlassen. Die Polizei konnte laut Mitteilung die Straße danach wieder freigeben. Rund um die Kundgebungen waren nach Polizeiangaben etwa 31.000 Menschen unterwegs. Zwei Journalisten wurden durch Flaschenwürfe verletzt. Die Polizei setzte vereinzelt Pfefferspray ein, um Rettungswege freizuhalten. Es geht noch angenehm, einen schönen Sommerabend zum Grillieren, draussen verweilen oder doch einfach nur noch zum schnell einen Schwung nehmen. Morgen machen wir dann so weiter wie heute. Sonnig, nur wenige Schleierwolken und warme 28 bis 32 Grad. Gleich sieht es dann wieder aus zum Start in die neue Woche. Ja.

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Die deutsche Rechtsaußenpartei AfD wird weiterhin von Alice Weidel und Tino Chrupalla geführt. Die beiden sind am AfD-Parteitag in Erfurt als Co-Präsidentin respektive Co-Präsident bestätigt worden. Gegenkandidaturen gab es nicht. Chrupalla erhielt weniger Zustimmung als beim letzten Parteitag vor 2 Jahren, Weidel dagegen etwas mehr. Chrupalla sagte nach der Wahl, die AfD wolle regieren, zuerst in einem Bundesland, dann auch auf nationaler Ebene. Neben der Wahl der Parteichefs wurden auch noch weitere AfD-Vorstandsposten besetzt. Immer mehr Fußballer sehen sich rund um die Fußball-Weltmeisterschaft Anfeindungen ausgesetzt. Das ruft nun die Spielergewerkschaft auf den Plan. In den letzten Wochen wurden Spieler online und persönlich beschimpft, oft rassistisch und diskriminierend. Es seien zwar schon wichtige Schritte unternommen worden, die aber noch nicht ausreichten, heißt es in einem Statement. So verlangt die Spielergewerkschaft etwa spürbare Konsequenzen für die Verantwortlichen und ein gemeinsames Engagement von allen, um diesen Trend umzukehren. Skin und angenehmen schönen Sommerabend zum Grillieren, draussen verweilen oder doch einfach nur noch zum schnell einen Schwung gehen. Morgen machen wir dann so weiter wie heute. Sonnig, nur wenige Schleierwolken und warme 28 bis 32 Grad. Gleich sieht es dann wieder aus zum Start in die neue Woche.

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1: Ich bin Laura Kühne. Guten Abend miteinander. Mehrmals sind im Februar unbekannte Drohnen über eine Armeekaserne im Emmental geflogen. Recherchen zufolge handelt es sich um die Kaserne Jasbach, wo die Armee Spezialistinnen und Spezialisten für Cyberabwehr ausbildet. Wer hinter den Drohnenflügen steckt, ist unklar. Die Armee prüft nun ein Flugverbot

wo die Armee Spezialistinnen und Spezialisten für Cyberabwehr ausbildet. Wer hinter den Drohnenflügen steckt, ist unklar. Die Armee prüft nun ein Flugverbot über der Anlage. Strafverfahren laufen laut Bundesanwaltschaft und Militärjustiz derzeit keine, schreibt der Tagesanzeiger. Die Pläne des Bundesrats, den Import von US-Autos zu erleichtern, stoßen auf Kritik. Der Branchenverband Auto Schweiz warnt vor einer Aufweichung der heutigen Zulassungsvorschriften und möglichen Risiken für die Verkehrssicherheit. Zudem befürchtet die Branche laut dem Tagesanzeiger, dass dadurch auch andere Länder ähnliche Sonderregeln verlangen könnten. Der Bundesrat hatte die Erleichterungen den USA im Zusammenhang mit dem Zollstreit in Aussicht gestellt. Die deutsche Rechtsaußenpartei AfD wird weiterhin von Alice Weidel und Tino Chrupalla geführt. Die beiden sind am AfD-Parteitag in Erfurt als Co-Präsidentin respektive Co-Präsident bestätigt worden. Gegenkandidaturen gab es nicht. Chrupalla erhielt weniger Zustimmung als beim letzten Parteitag vor 2 Jahren, Weidel dagegen etwas mehr. Chrupalla sagte nach der Wahl, die AfD wolle regieren, zuerst in einem Bundesland, dann auch auf nationaler Ebene. Neben der Wahl der Parteichefs wurden auch noch weitere AfD-Vorstandsposten besetzt. Skin und angenehmen schönen Sommerabend zum Grillieren, draussen verweilen oder doch einfach nur noch zum schnell einen Schwung gehen. Morgen machen wir dann so weiter wie heute. Sonnig, nur wenige Schleierwolken und warme 28 bis 32 Grad. Gleich sieht es dann wieder aus zum Start in die neue Woche.

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1: Ich bin Laura Kühne, guten Abend miteinander. Die Pläne des Bundesrats, den Import von US-Autos zu erleichtern, stoßen auf Kritik. Der Branchenverband Autoschweiz warnt vor einer Aufweichung der heutigen Zulassungsvorschriften und möglichen Risiken für die Verkehrssicherheit. Zudem befürchtet die Branche laut dem Tagesanzeiger, dass dadurch auch andere Länder ähnliche Sonderregeln verlangen könnten. Der Bundesrat hatte die Erleichterungen den USA im Zusammenhang mit dem Zollstreit in Aussicht gestellt. Mehrmals sind im Februar unbekannte Drohnen über eine Armeekaserne im Emmental geflogen. Recherchen zufolge handelt es sich um die Kaserne Jasbach, wo die Armee-Spezialistinnen und Spezialisten für Cyberabwehr

Radio Eviva, erste Samstag im Monat, Zeit für Blasmusikbox. Am Mikrofon begrüßt Sie den Beat Blättler. Bei wunderschönstem Sommerwetter lade ich Sie heute eingeschätzte Zuhörerinnen und Zuhörer zu einer musikalischen Weltreise. Wir besuchen verschiedenste Länder. Talisman ist eine Komposition von Thierry Delerviel. Der Talisman erzählt die Geschichte vom Schwurstein, wo sich 1639 im Dorf Fontenot an der Grenze zwischen Frankreich und der Schweiz ereignet hat. Die schwedischen Söldner haben einen Bauernhof überfallen, ausgeräumt und den Vater gefangen genommen. Die drei Brüder haben sich geschworen, ihren Vater natürlich wieder zu retten und haben den Schwur nach keltischer und Wikinger-Tradition in den Stein geritzt.

Nachdem wir von schwedischen Söldner gehört haben und von Wikinger Traditionen, bleiben wir fürs nächste Stück noch ein bisschen im Norden. Der Felix Mendelssohn Bartholdy hat eine Konzertouvertüre geschrieben mit dem Namen Die Hebriden, ebenfalls bekannt unter dem Titel Die Fingalshöhle. Der Name bezieht sich auf die Hebriden, eine 50 Kilometer vor der Nordwestküste Schottlands gelegene Inselgruppe.

The Stone Guardians oder Die drei Zinnen ist eine Komposition von Thomas Doss. Die drei Zinnen sind ein markanter Gebirgsstock in den Dolomiten, an der Grenze zwischen den beiden italienischen Provinzen Belluno im Süden und Südtirol im Norden. Die imposanten Felsformationen sind vor über 200 Millionen Jahren entstanden und stellen eins der bekanntesten Wahrzeichen der Dolomiten und dem Südtirol dar. Aufgrund von ihrer außergewöhnlichen Schönheit gehören die Dolomiten mit den drei Zinnen seit 2009 zum UNESCO-Welterbe.

Manzara ist eine Komposition von Jakob de Haan. Manzara bedeutet auf Türkisch Landschaft. Das Werk beschreibt eine Bruchlandschaft in Rheinland-Pfalz. Dort hat man während 150 Jahren Torf abgebaut und darum ist dort eine sehr wilde Landschaft entstanden.

In 80 Tagen um die Welt vom Jules Verne hat schon fast jeder einmal gelesen oder im Fernsehen gesehen. Der Otto M. Schwarz hat diese turbulente Geschichte in ein spannendes Blasorchesterwerk umgesetzt. Wir hören jetzt eine Aufnahme, die er noch einmal arrangiert hat für Jugendliche in unserer Blasmusikszene. Probieren Sie doch selber, möglichst viele Melodien herauszufinden in den nächsten 6 Minuten mit «In 80 Tagen um die Welt».

Mit dem wunderschönen Marsch Jubiläus von Markus Drachsel kommen wir wieder in die Schweiz. Mit dem Stück, geschätzte Zuhörerinnen und Zuhörer, möchte ich mich für heute von Ihnen verabschieden. Und es würde mich natürlich freuen, wenn Sie am 1. August zu einer grossen Marschparade anlässlich von unserem Nationalviertag wieder würdet einschalten, wenn es heisst, erste Samstag im Monat, Radio Eviva, Zeit für Blasmusikbox, Ihre Bea Blättler.

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1: Guten Abend, diese Themen haben heute Schlagzeilen gemacht. Die Schweiz will sich besser

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1: Guten Abend, diese Themen haben heute Schlagzeilen gemacht. Die Schweiz will sich besser gegen Drohnen, Raketen und andere hybride Bedrohungen schützen. Dafür sei eine engere Zusammenarbeit mit anderen Ländern nötig, sagt Staatssekretär für Sicherheitspolitik Markus Mäder im Interview mit SRF. Geplant ist unter anderem ein Austausch von Luftlagedaten mit den Nachbarstaaten und der NATO. So könnten Bedrohungen früher erkannt werden. Mäder betont, die Zusammenarbeit sei mit der Schweizer Neutralität vereinbar. Die Partnerländer würden die Schweizer Haltung akzeptieren, auch wenn sie heute schwieriger zu erklären sei als früher. Mehrmals sind im Februar unbekannte Drohnen über eine Armeekaserne im Emmental geflogen. Recherchen zufolge handelt es sich um die Kaserne Jasbach, wo die Armee Spezialistinnen und Spezialisten für Cyberabwehr ausbildet. Wer hinter den Drohnenflügen steckt, ist unklar. Die Armee prüft nun ein Flugverbot über der Anlage. Strafverfahren laufen laut Bundesanwaltschaft und Militärjustiz derzeit keine, schreibt der Tagesanzeiger.
2: Ein ehemaliger Unihockey-Trainer soll heimlich Minderjährige in den Garderoben gefilmt haben. Laut Blick sind diverse Unihockey-Vereine betroffen, darunter auch der Unihockey Grasshoppers Club Zürich. Die zuständige Staatsanwaltschaft geht von rund 90 mutmaßlich Geschädigten aus. Die Aufnahmen entstanden demnach zwischen Mai 2021 und November 2024.
1: Nach Protesten gegen den AfD-Bundesparteitag ist eine Blockade auf der Autobahn 71 bei Erfurt in Deutschland nun beendet. Mehrere tausend Demonstrierende hatten den Autobahnabschnitt besetzt und später freiwillig verlassen. Die Polizei konnte laut Mitteilung die Straße danach wieder freigeben. Am Rande der Proteste wurden zudem zwei Journalisten durch Flaschenwürfe verletzt. Immer mehr Fußballer sehen sich rund um die Fußball-Weltmeisterschaft Anfeindungen ausgesetzt. Das ruft nun die Spielergewerkschaft auf den Plan. In den letzten Wochen wurden Spieler online und persönlich beschimpft, oft rassistisch und diskriminierend. Es seien zwar schon wichtige Schritte unternommen worden, die aber noch nicht ausreichten, heißt es in einem Statement. So verlangt die Spielergewerkschaft etwa spürbare Konsequenzen für die Verantwortlichen und ein gemeinsames Engagement von allen, um diesen Trend umzukehren.
2: In der iranischen Hauptstadt Teheran haben die öffentlichen Trauerfeiern für den getöteten obersten Führer Ayatollah Ali Khamenei begonnen. Aufnahmen im Staatsfernsehen zeigen den Sarg aufgebahrt in einer Moschee. Khameneis Leichnam bleibt zunächst 3 Tage in Teheran. Anschließend sind Trauerzeremonien geplant. Am Donnerstag soll er dann beigesetzt werden.

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1: Guten Abend, diese Themen haben heute Schlagzeilen gemacht. Die Pläne des Bundesrats für einfachere Autoimporte aus den USA sorgen für Kritik. Der Branchenverband Auto Schweiz warnt vor einer Aufweichung der heutigen Zulassungsvorschriften und möglichen Nachteilen für die Verkehrssicherheit. Die Schweiz orientiert sich heute an den europäischen Standards. In den USA gelten bei Fahrzeugen teilweise andere Vorschriften, etwa bei Beleuchtung, Abgasen oder Sicherheitsausrüstung. Zudem befürchtet die Branche laut dem Tagesanzeiger, dass später auch andere Länder wie China ähnliche Sonderregeln verlangen könnten. Der Bundesrat hatte die Erleichterungen den USA im Zollstreit in Aussicht gestellt. Durch die Ferienpläne der Bundesräte zieht sich in diesem Sommer ein roter Faden. Rahel Häcklin.
2: So freuen sich praktisch alle Bundesräte auf ein gutes Buch. Ein interessantes Detail verratet dabei der Guy Parmelin. Nebst Biografien kann er sich auch in Asterix-Comics vertiefen. Zudem sind Ferien in der Schweiz bei den meisten angesagt. Beim Albert Rösti aber nicht ganz freiwillig. Er wäre gerne auf Amerika gegangen, kann aber wegen seiner Rücken-OP nicht so weit fliegen.
1: Für Bundesräte gilt im klassischen Sinne keine gesetzlich festgeschriebenen Ferienregelung. Die Landesregierung muss jederzeit handlungsfähig sein und im Krisenfall reagieren können. Die Region Trentino in Norditalien will mit neuen Massnahmen die Wildschweinpopulation eindämmen. Ab nächstem Jahr soll dort die Bogenjagd auf Wildschweine erlaubt werden. Die Tiere beschädigten zunehmend landwirtschaftliche Flächen, hieß es in der Begründung der Regierung. Besonders jene, die Mais anbauen, hätten mit Wildschweinen zu kämpfen. Der Bogen soll eine Alternative zu Feuerwaffen darstellen, da andere Tiere durch deren Lärm gestört werden könnten. Zur Bogenjagd sind nur qualifizierte Personen zugelassen.
2: Die Welt muss sich verstärkt auf Extremwetterereignisse vorbereiten. Die Weltwetterorganisation rechnet mit einem starken El Niño. Das Klimaphänomen könnte in den kommenden Monaten weltweit häufiger zu Hitzewellen, Dürren und Starkregen führen. Die UNO-Behörde ruft deshalb dazu auf, Landwirtschaft, Gesundheitswesen und besonders

0: 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Es ist 12 Uhr. 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
1: Guten Abend, diese Themen haben heute Schlagzeilen gemacht. Die Pläne des Bundesrats für einfachere Autoimporte aus den USA sorgen für Kritik. Der Branchenverband Auto Schweiz warnt vor einer Aufweichung der heutigen Zulassungsvorschriften und möglichen Nachteilen für die Verkehrssicherheit. Die Schweiz orientiert sich heute an den europäischen Standards. In den USA gelten bei Fahrzeugen teilweise andere Vorschriften, etwa bei Beleuchtung, Abgasen oder Sicherheitsausrüstung. Zudem befürchtet die Branche laut dem Tagesanzeiger, dass später auch andere Länder wie China ähnliche Sonderregeln verlangen könnten. Der Bundesrat hatte die Erleichterungen den USA im Zollstreit in Aussicht gestellt. Durch die Ferienpläne der Bundesräte zieht sich in diesem Sommer ein roter Faden. Rael Häcklin.
2: So freuen sich praktisch alle Bundesräte auf ein gutes Buch. Ein interessantes Detail verratet dabei der Guy Parmelin, nebst Biografien,

0: Bundesrat auf ein gutes Buch. Ein interessantes Detail verratet dabei der Guy Parmelin. Neben Biografien kann er sich auch in Asterix-Comics vertiefen. Zudem sind Ferien in der Schweiz bei den meisten angesagt. Beim Albert Rösti aber nicht ganz freiwillig. Er wäre gerne auf Amerika gegangen, kann aber wegen seiner Rücken-OP nicht so weit fliegen.
1: Für Bundesräte gilt im klassischen Sinne keine gesetzlich festgeschriebenen Ferienregelung. Die Landesregierung muss jederzeit handlungsfähig sein und im Krisenfall reagieren können. Die Region Trentino in Norditalien will mit neuen Massnahmen die Wildschweinpopulation eindämmen. Ab nächstem Jahr soll dort die Bogenjagd auf Wildschweine erlaubt werden. Die Tiere beschädigten zunehmend landwirtschaftliche Flächen, hieß es in der Begründung der Regierung. Besonders jene, die Mais anbauen, hätten mit Wildschweinen zu kämpfen. Der Bogen soll eine Alternative zu Feuerwaffen darstellen, da andere Tiere durch deren Lärm gestört werden könnten. Zur Bogenjagd sind nur qualifizierte Personen zugelassen.
0: Die Welt muss sich verstärkt auf Extremwetterereignisse vorbereiten. Die Weltwetterorganisation rechnet mit einem starken El Niño. Das Klimaphänomen könnte in den kommenden Monaten weltweit häufiger zu Hitzewellen, Dürren und Starkregen führen. Die UNO-Behörde ruft deshalb dazu auf, Landwirtschaft, Gesundheitswesen und besonders gefährdete Menschen besser auf Extremwetter vorzubereiten.
1: Die deutsche Rechtsaußenpartei AfD wird weiterhin von Alice Weidel und Tino Chrupalla geführt. Die beiden sind am AfD-Parteitag in Erfurt als Co-Präsidentin respektive Co-Präsident bestätigt worden. Chrupalla sagte nach der Wahl, die AfD wolle regieren, zuerst in einem Bundesland, dann auch auf nationaler Ebene. Neben der Wahl der Parteichefs wurden auch noch weitere AfD-Vorstandsposten besetzt.

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Es ist eins.